0: 17 Grad. Auch am Tag bleibt es dann oft wolkig, dazu immer wieder Gewitter und auch mal länger Regen, maximal bis 32 Grad.
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2: Auf der B10 Ulm Richtung Stuttgart. Achtung, zwischen Reichenbach-Hochdorf und der B313 am Plochinger Dreieck steht ein kaputtes Auto. Wir wünschen eine gute Fahrt.
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1: Viele Wolken sind gerade unterwegs und ab und zu kracht es auch schon mal heftig, teils mit Starkregen und Hagel, vor allem im Südosten. Später ziehen kräftige Gewitter auch aus Westen und Südwesten rein. Die Temperaturen dazu aktuell zwischen 24 und 17 Grad. Auch am Tag bleibt es dann oft wolkig, dazu immer wieder Gewitter und auch mal länger Regen, maximal bis 32 Grad.
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2: Auf der B10 Ulm Richtung Stuttgart. Achtung, zwischen Reichenbach-Hochdorf und der B313 am Plochinger Dreieck steht ein kaputtes Auto. Wir wünschen eine gute Fahrt.
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1: Im Studio Cornelius Dreger. Ein Rekord jagt den nächsten. Den dritten Tag in Folge ist ein neuer Temperaturhöchstwert in Deutschland gemessen worden. Der DWD meldet im brandenburgischen Koschen 41,7 Grad. Damit wurde der bisherige Spitzenwert erneut übertroffen. Die extreme Hitze sorgt unterdessen weiter für Probleme auf den Straßen und Schienen. Bei der Bahn kommt es zu Einschränkungen und auf mehreren Autobahnen hat sich der Asphalt durch die Hitze verformt. In Venezuela haben Helfer nach dem schweren Doppelerdbeben einen Vater und seinen Sohn lebend aus den Trümmern gerettet. Knapp 4 Tage lang haben sie dort ausgeharrt. Auch Einsatzkräfte des Technischen Hilfswerks haben in dem Land mit der Suche nach Verschütteten begonnen. Die rund 50 Frauen und Männer haben auch 4 Spürhunde dabei. Auch UNICEF Deutschland hilft. Sprecher Gabriel Fockel sagte bei NTV:
2: Wir arbeiten selbstverständlich sehr eng mit der Regierung zusammen, aber auch mit vielen lokalen und internationalen Partnern. Es kommen jetzt von uns unter anderem organisiert Flüge an mit medizinischen Hilfsgütern, mit Material für die Wasseraufbereitung, für Hygieneartikel. Die größte Herausforderung dabei ist sicherlich der Zugang zu den betroffenen Gebieten.
1: Der Waffenstillstandsdeal zwischen den USA und dem Iran bleibt brüchig. Das US-Militär hat erneut Stellungen im Iran angegriffen. Teheran schoss Raketen auf US-Stützpunkte. Hintergrund ist ein iranischer Angriff auf einen Frachter in der Straße von Hormuz. Ärztechef Gassen fordert deutlich höhere Preise für Alkohol und Zigaretten. Der Chef der Kassenärztlichen Bundesvereinigung sagte der Bild-Zeitung, dass damit vor allem Jugendliche vom Rauchen und Trinken abgehalten werden könnten. Er bringt einen Preis von 20 Euro für die Schachtel Zigaretten ins Spiel. Bei der Fußball-WM hat Kanada das erste Achtelfinalticket gelöst. Im ersten K.O.-Rundenspiel gegen Südafrika setzte sich der Co-Gastgeber dank eines Treffers in der Nachspielzeit mit 1:0 durch. Deutschland muss heute am späten Abend ran. Im 16. Finale wartet Paraguay.
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1: Viele Wolken sind gerade unterwegs und ab und zu kracht es auch schon mal heftig. Teils mit Starkregen und Hagel, vor allem im Südosten. Später ziehen kräftige Gewitter auch aus Westen und Südwesten rein. Die Temperaturen dazu aktuell zwischen 24 und 17 Grad. Auch am Tag bleibt es dann oft wolkig, dazu immer wieder Gewitter und auch mal länger Regen. Maximal bis 32 Grad.

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1: Viele Wolken sind gerade unterwegs und ab und zu kracht es auch schon mal heftig, teils mit Starkregen und Hagel, vor allem im Südosten. Später ziehen kräftige Gewitter auch aus Westen und Südwesten rein. Die Temperaturen dazu aktuell zwischen 24 und 17 Grad. Auch am Tag bleibt es dann oft wolkig, dazu immer wieder Gewitter und auch mal länger Regen, maximal bis 32 Grad.
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2: Auf der B10 Ulm Richtung Stuttgart. Achtung, zwischen Reichenbach-Hochdorf und der B313 am Plochinger Dreieck steht ein kaputtes Auto. Wir wünschen eine gute Fahrt.
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1: Im Studio Cornelius Dreger. Schönen guten Morgen. Ein Rekord jagt den nächsten. Den dritten Tag in Folge ist ein neuer Temperaturhöchstwert in Deutschland gemessen worden. Der DWD meldet im brandenburgischen Koschen 41,7 Grad. Mehr von Uwe Schimunek.
2: Damit wurde der bisherige Spitzenwert erneut übertroffen. Erst am Freitag lagen die Temperaturen in Saarbrücken bei 41,3 Grad, gestern dann bei 41,5 in Drewitz in Sachsen-Anhalt. Die extreme Hitze sorgt unterdessen weiter für Probleme auf den Straßen und Schienen. Bei der Bahn kommt es zu Einschränkungen und auf mehreren Autobahnen hat sich der Asphalt durch die Hitze verformt.
1: VW stampft seine Entwicklungspartnerschaft für autonomes Fahren mit Bosch offenbar ein. Laut Bild hinkt das Milliardenprojekt der Konkurrenz weit hinterher. Im Zuge des Konzernumbaus nun also die Reißleine. VW will stattdessen Hardware und Software fürs autonome Fahren künftig zukaufen. Nach dem schweren Erdbeben in Venezuela haben Einsatzkräfte des Technischen Hilfswerks mit der Suche nach Verschütteten begonnen. Das 48-köpfige Team war zuvor in Caracas angekommen und setzt unter anderem Spürhunde und Ortungsgeräte ein. Gearbeitet wird im Schichtbetrieb rund um die Uhr. Bei dem Beben mit Stärken bis zu 7,5 waren zahlreiche Gebäude eingestürzt. Mehr als 1400 Menschen kamen laut Behörden ums Leben. Die USA und der Iran liefern sich weiter gegenseitige Angriffe. Das US-Militär hat mehrere Stellungen angegriffen. Präsident Trump hat dem Land mit der kompletten Zerstörung gedroht. Er wirft dem Iran vor, gegen das Waffenstillstandsabkommen verstoßen zu haben. Ärztechef Gassen fordert deutlich höhere Preise für Alkohol und Zigaretten. Der Chef der Kassenärztlichen Bundesvereinigung sagte der Bild-Zeitung, dass damit vor allem Jugendliche vom Rauchen und Trinken abgehalten werden könnten. Er bringt einen Preis von 20 Euro für die Schachtel Zigaretten ins Spiel. Kanada steht als erstes Team im WM-Achtelfinale. Der Co-Gastgeber setzte sich gegen Südafrika mit 1:0 durch. Der Siegtreffer fiel erst in der Nachspielzeit. Für Deutschland wird es heute Abend ernst. Gegner im 16-Finale ist Paraguay. Los geht's um 22.30 Uhr.
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1: Viele Wolken sind gerade unterwegs und ab und zu kracht es auch schon mal heftig. Teils mit Starkregen und Hagel, vor allem im Südosten. Später ziehen kräftige Gewitter auch aus Westen und Südwesten rein. Die Temperaturen dazu aktuell zwischen 24 und 17 Grad. Auch am Tag bleibt es dann oft wolkig, dazu immer wieder Gewitter und auch mal länger Regen. Maximal bis 32 Grad.
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3: Auf der B10 Ulm Richtung Stuttgart. Achtung, zwischen Reichenbach-Hochdorf und der B313 am Plochinger Dreieck steht ein kaputtes Auto. Wir wünschen eine gute Fahrt.
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1: Viele Wolken sind gerade unterwegs und ab und zu kracht es auch schon mal heftig. Teils mit Starkregen und Hagel, vor allem im Südosten. Später ziehen kräftige Gewitter auch aus Westen und Südwesten rein. Die Temperaturen dazu aktuell zwischen 24 und 17 Grad. Auch am Tag bleibt es dann oft wolkig, dazu immer wieder Gewitter und auch mal länger Regen. Maximal bis 32 Grad.
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2: Auf der B10 Ulm Richtung Stuttgart. Achtung, zwischen Reichenbach-Hochdorf und der B313 am Plochinger Dreieck steht ein kaputtes Auto. Wir wünschen eine gute Fahrt.
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1: Im Studio Cornelius Dreger. Schönen guten Morgen. Ein Rekord jagt den nächsten. Den dritten Tag in Folge ist ein neuer Temperaturhöchstwert in Deutschland gemessen worden. Der DWD meldet im brandenburgischen Koschen 41,7 Grad. Damit wurde der bisherige Spitzenwert erneut übertroffen. Die extreme Hitze sorgt unterdessen weiter für Probleme auf den Straßen und Schienen. Bei der Bahn kommt es zu Einschränkungen und auf mehreren Autobahnen hat sich der Asphalt durch die Hitze verformt. In Venezuela haben Helfer nach dem schweren Doppelerdbeben einen Vater und seinen Sohn lebend aus den Trümmern gerettet. Knapp 4 Tage lang haben sie dort ausgeharrt. Auch Einsatzkräfte des Technischen Hilfswerks haben in dem Land mit der Suche nach Verschütteten begonnen. Die rund 50 Frauen und Männer haben auch 4 Spürhunde dabei. Auch UNICEF Deutschland hilft. Sprecher Gabriel Fockel sagte bei NTV:
2: Wir arbeiten selbstverständlich sehr eng mit der Regierung zusammen, aber auch mit vielen lokalen und internationalen Partnern. Es kommen jetzt von uns unter anderem organisiert Flüge an mit medizinischen Hilfsgütern, mit Material für die Wasseraufbereitung, für Hygieneartikel. Die größte Herausforderung dabei ist sicherlich der Zugang zu den betroffenen Gebieten.
1: Nach gegenseitigen Angriffen zuletzt haben sich die USA und der Iran nun offenbar erneut auf eine Waffenruhe geeinigt. Morgen soll es zudem Gespräche in Katar geben. Eigentlich hatten beide Länder ein Rahmenabkommen zu einem Frieden unterzeichnet. Die Waffenruhe war allerdings brüchig. Ärztechef Gassen fordert deutlich höhere Preise für Alkohol und Zigaretten. Der Chef der Kassenärztlichen Bundesvereinigung sagte der Bild-Zeitung, dass damit vor allem Jugendliche vom Rauchen und Trinken abgehalten werden könnten. Er bringt einen Preis von 20 Euro für die Schachtel Zigaretten ins Spiel. Bei der Fußball-WM hat Kanada das erste Achtelfinalticket gelöst. Im ersten K.O.-Rundenspiel gegen Südafrika setzte sich der Co-Gastgeber dank eines Treffers in der Nachspielzeit mit 1:0 durch. Deutschland muss heute am späten Abend ran. Im 16. Finale wartet Paraguay.
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3: Wolkig geht's in den Morgen und es kann vereinzelt auch schon nass werden Richtung Niederrhein und Schleswig-Holstein, eher mit ein paar Schauern. Später legen die Schauer dann zu, dazu auch kräftige Gewitter. Die Höchstwerte liegen meist zwischen 25 und 29 Grad, vereinzelt bis 32 Grad. Morgen dann Sonne und Wolken und wieder teils kräftige Gewitter, maximal bis 32 Grad.
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4: Auf der B10 Ulm Richtung Stuttgart. Achtung, zwischen Reichenbach-Hochdorf und der B313 am Plochinger Dreieck steht ein kaputtes Auto. Wir wünschen eine gute Fahrt.
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1: Wolkig geht's in den Morgen und es kann vereinzelt auch schon nass werden Richtung Niederrhein und Schleswig-Holstein, eher mit ein paar Schauern. Später legen die Schauer dann zu, dazu auch kräftige Gewitter. Die Höchstwerte liegen meist zwischen 25 und 29 Grad, vereinzelt bis 32 Grad. Morgen dann Sonne und Wolken und wieder teils kräftige Gewitter, maximal bis 32 Grad.
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2: Auf der B10 Ulm Richtung Stuttgart. Achtung, zwischen Reichenbach-Hochdorf und der B313 am Plochinger Dreieck steht ein kaputtes Auto. Wir wünschen eine gute Fahrt.
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3: Im Studio Imme Kasten. Schönen guten Morgen. Den dritten Tag in Folge ist ein neuer Temperaturhöchstwert in Deutschland gemessen worden. Der DWD meldet gestern 41,7 Grad im brandenburgischen Koschen. Damit wurde der bisherige Spitzenwert erneut übertroffen. Die extreme Hitze sorgt unterdessen weiter für Probleme auf Straßen und Schienen. Bei der Bahn kommt es zu Einschränkungen und auf mehreren Autobahnen hat sich der Asphalt durch die Hitze verformt. In Venezuela haben Helfer nach dem schweren Doppelerdbeben einen Vater und seinen Sohn lebend aus den Trümmern gerettet. Knapp 4 Tage hatten sie dort ausgeharrt. Die Hoffnung, weitere Überlebende zu finden, schwindet mit jeder Stunde. Zehntausende werden noch vermisst. Es sollte Tesla und chinesischen Herstellern Paroli bieten. Jetzt stampft VW ein gemeinsames Projekt mit Bosch zum autonomen Fahren offenbar ein. Cornelius Dreger dazu.
4: Laut Bild hinkt das Milliardenprojekt der Konkurrenz meilenweit hinterher. VW setzt beim autonomen Fahren stattdessen künftig auf Soft- und Hardware von anderen Herstellern. Das Aus für das Gemeinschaftsprojekt ist demnach auch Teil des Sparprogramms. Zuletzt hatte das Manager-Magazin schon über radikale Stellenstreichungen berichtet. 100.000 Jobs sollen demnach wegfallen und 4 Werke geschlossen werden.
3: Der Bundespolizei gehen im kommenden Jahr womöglich die Bodycams aus. Die Gewerkschaft der Polizei schlägt in der Rheinischen Post Alarm. Demnach ist eine Ausschreibung über mehrere tausend neue Geräte gescheitert. Der bisherige Bodycam-Hersteller stellt den Support ein. Kanada steht als erstes Team im Achtelfinale der Fußball-WM. Der Co-Gastgeber setzte sich gegen Südafrika mit 1:0 durch. Der Siegtreffer fiel erst in der Nachspielzeit. Für Deutschland wird's heute Abend ernst. Gegner im 16. Finale ist Paraguay. Los geht's da um 22.30 Uhr unserer Zeit.
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5: Es bleibt unbeständig heute. Schon am Morgen sind örtlich Gewitter möglich. Später wird es schwül und am Nachmittag steigt die Gefahr weiterer kräftiger Gewitter mit Unwetterpotenzial. Die Temperaturen heute 26 bis 29 Grad. Morgen gibt es wieder eine Wetterberuhigung. Es gibt einen Mix aus Sonne und Wolken und meist bleibt es trocken. Die Höchstwerte liegen bei 25 bis 28 Grad. Der Neckar-Bleif-Wetter-Trend. Am Mittwoch wieder freundlich, etwas kühler bei 22 bis 25 Grad.
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5: Auf die A81 Singen Richtung Stuttgart im Bereich von Rottenburg am Neckar Gefahr durch ein defektes Fahrzeug. Und noch ein defektes Fahrzeug auf der A81 Stuttgart Richtung Singen im Bereich von Sulz am Neckar. Kommt gut und sicher an euer Ziel.
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5: Geblitzt wird auf der B27 in der Durchfahrt von Tübingen-Derendingen. Das ist die Hechinger Straße.
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5: Wunderschönen guten Morgen mitten im Sommer. Hier ist für euch am Mikrofon Christian Philipp. Ja, die 10 Sekunden an so einem Montagmorgen nach dem Duschen, in denen man nicht klebt. Das ist einfach toll. Genießt es.

0: 6:11 Uhr.
1: Shut up, das schreit man wahrscheinlich, wenn einer dazwischen redet beim nächsten Fußball gucken. Die Black Eyed Peas, einen wunderschönen guten Morgen. Heute ist Montag, der 29. Juni und ihr habt eingeschaltet, startklar, die Morgenshow. Für alle Fußballfans wird's ab heute richtig spannend. Bei der Fußball-Weltmeisterschaft in Amerika läuft die K.O.-Phase an, ab heute. Und ab heute zählt jedes Spiel. Verlierer fahren nach Hause. Und heute ist auch noch ein besonderer Tag, Peter und Paul Tag. Also Peter und Paul haben heute Namenstag. Falls ihr so heißt, alles erdenklich Gute. Und falls ihr heute noch Geburtstag habt, dann seid ihr im Sternzeichen Krebs geboren. Schönes Sternzeichen. Erlebt einen schönen Montag, kommt gut in die neue Woche. Wir begleiten euch dabei.
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3: Heute denken die Christen an Petrus und Paulus. Petrus, ein Fischer, war einer der engsten Buddies von Jesus. Der trug ihm auf, kümmere dich künftig um die Kirche. Paulus dagegen war ein gebildeter Jude, der die Jesus-Anhänger zunächst erbittert bekämpfte, bis Jesus ihm in einer Vision erschien. Da erkannte er, die haben recht, die Christen. Jesus ist Gottes Sohn und er will, dass ich seine Botschaft weitersage. Einige waren misstrauisch. War die Bekehrung vom Saulus zum Paulus echt? Macht Paulus jetzt etwa Petrus Konkurrenz? Und für wen gilt die Botschaft von Jesus denn nun? Für die Juden in Israel? Oder etwa für alle Menschen, egal woher und mit welchen Wurzeln? Eine Versammlung entschied, Petrus managte die christliche Urgemeinde in Jerusalem. Und Paulus ging auf Reisen, brachte das Christentum nach Europa. Dank Petrus und Paulus lebt die Botschaft von Jesus. Bis heute. Daniel Heinze, Katholische Kirche.
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0: 6.21 Uhr in der Fußball-Weltmeisterschaft, da wird es ja jetzt richtig spannend. Die K.O.-Phase hat schon bereits gestern Abend begonnen. Kanada hat sich für das Achtelfinale gegen Südafrika bereits qualifiziert. Heute ist auch Deutschland in der K.O.-Phase im 16. Finale an der Reihe gegen Paraguay. Hoffentlich nicht unser Endgegner. Heute ab 22.30 Uhr live aus Boston das 16. Finale Deutschland gegen Paraguay. Wir drücken die Daumen und sind ganz schlau mit unserem Fußballwissen.
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3: Heute von Franz Beckenbauer. Die Schweden sind keine Holländer. Das hat man ganz genau gesehen.
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4: Mit Corinna Decker. Guten Morgen. An diesem glühend heißen Wochenende hat Deutschland gleich ein paar Hitzerekorde geknackt. In Brandenburg wurden gestern 41,7 Grad gemessen. Das war die dritte Höchstmarke innerhalb nur eines Wochenendes. Und auch die letzte Nacht war laut Deutschem Wetterdienst die wärmste seit Beginn der Aufzeichnungen. Höchstmarke 29,4 Grad in Ostsachsen. Genaue Zahlen legt der DWD heute vor. Aber schon jetzt ist klar, dass dieser Juni 26 wettertechnisch in die Geschichte eingeht. In Venezuela werden nach dem schweren Doppelerdbeben noch Zehntausende Menschen vermisst. Jetzt hat sich ein kleines Wunder ereignet. Helfer konnten einen Vater und seinen Sohn aus den Trümmern retten. 4 Tage haben die beiden ausgeharrt. Kanada steht als erstes Team im Achtelfinale der Fußball-WM. Der Mitgastgeber setzte sich 1:0 gegen Südafrika durch. Für Deutschland wird es heute Abend dann ernst gegen Paraguay um 22.30 Uhr unserer Zeit.
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5: Ein ungewöhnlicher Wanderunfall hat am Rutschenfelsen bei Reutlingen einen Großeinsatz ausgelöst. Eine 81-Jährige wollte ihre rutschigen Turnschuhe ausziehen und barfuß weiterwandern. Dabei verlor die Frau das Gleichgewicht und stürzte rund 50 Meter eine steile Böschung hinunter. Sie wurde lebensgefährlich verletzt. Die Bergwacht rettete die Wanderin. Für sie ging es per Rettungshubschrauber in eine Klinik. Karin Rothau, Neckaralb live in Reutlingen.
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6: Der Tag beginnt bereits mit einzelnen Schauern und Gewittern. Im weiteren Verlauf wird es schwülwarm, bevor am Nachmittag und Abend teils kräftige Gewitter mit Starkregen, Hagel und Sturmböen durchziehen. Die Höchstwerte liegen heute zwischen 26 und 29 Grad. Morgen ziehen die Unwetter dann größtenteils weiter. Sonne und Wolken wechseln sich ab. Dazu sind nur noch vereinzelte Schauer möglich. Die Temperaturen 25 bis 28 Grad. Der Neckaralb-Wettertrend: am Mittwoch mehr Sonne, meist trocken, 22 bis 25 Grad.
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6: Auf die A81 Singen Richtung Stuttgart, im Bereich von Rottenburg am Neckar, Gefahr durch ein defektes Fahrzeug. Und noch ein defektes Fahrzeug auf der A81 Stuttgart Richtung Singen, im Bereich von Sulz am Neckar. Kommt gut und sicher an euer Ziel.
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6: Geblitzt wird auf der B27 in der Durchfahrt von Tübingen-Derendingen, das ist die Hechinger Straße, ein Blitzer auf der Umgehungsstraße von Steinenbronn und auf der B27 im Bereich von Waldorf-Häslach.
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6: Guten Morgen. Hier ist Christian Philipp für euch in Vertretung von Leo Grauer. Und Musik gibt's jetzt von Billy Idol, Sweet 16.

0: 6:39 Uhr.
1: Guten Morgen und willkommen in Startklar, die Morgenshow hier bei Neckarhalb Live. Heute ist Montag, 29. Juni, der letzte Montag in diesem Monat, und jetzt kommt ein echter 90er-Klassiker, Lemon Tree von Fool's Garden. Kaum zu glauben, die Idee zum Song entstand ganz einfach beim Warten auf die Freundin. Daraus wurde ein Welthit. Fool's Garden und Lemon Tree, jetzt für euch.

0: 6.42 Uhr. Startklar, die Morgenshow. Schönen guten Morgen hier bei und mit Neckaralb live. Es wird wieder spannend an diesem Morgen. Es gibt jetzt einen Anruf. Telefonjack schlägt wieder zu. Einer ahnt von nichts, der andere weiß genau, was gespielt wird. Und wie das Ganze ausgeht, das ist das Konzept vom Telefonjack. Ihr hört's jetzt.
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2: Ja, bitte.
3: Huck Coburg GmbH Controlling, mein Name ist Miltenberg, guten Tag.
2: Guten Tag.
3: Herr Braun, es geht um Ihren Schadensfall mit Ihrem VW Golf.
2: Jawohl.
3: Also wir sind bei der Prüfung der Schadensregulierung auf einen Umstand gestoßen, der uns von der kompletten Erstattung der Schadenssumme entpflichtet, sodass Ihnen nur der gesetzlich geregelte Mindestpflichtanteil des Schadens zusteht.
2: Moment, das heißt bitte was genau?
3: Ja, das heißt, es geht Ihnen in den nächsten Tagen eine Aufforderung zu, den Betrag, der die Erstattung von 6.345 Euro übersteigt, zurückzuzahlen.
2: Aus welchem Grund, wenn ich fragen darf?
3: Sie hätten ja an dem sogenannten Unfalltag auch mit dem Zug oder mit dem Bus fahren können, ja, dann wäre das nicht passiert.
2: Das heißt, meine Versicherung verlangt von mir, dass ich mit Bus und Bahn zum Arbeiten komme, damit ich keinen Unfall baue, oder was?
3: Ja, nur an dem Unfalltag. Oder an dem ein Unfall passieren könnte,
4: das kann man
3: der eventuell.
4: Ja gar nicht wissen, wann man Unfall
2: ich weiß doch nicht, dass ich an dem Tag einen Unfall baue.
3: Das weiß man schon, wenn man sich mit jemand verabredet und sagt, wir bauen heute da einen Unfall und kassieren die Versicherung ab.
2: Sie wollen mir jetzt gerade ernsthaft unterstellen, dass ich das mit Absicht gemacht habe, oder was?
3: Na, ich nicht, aber die Juristenabteilung sieht das so, dass das eventuell so sein könnte. Und sie können ja auch nicht das Gegenteil beweisen.
2: Jetzt wird es ziemlich bunt.
3: Ja, wie gesagt, warum sind Sie an dem Tag ja nicht mit Zug oder Bus gefahren, sondern mit Ihrem eigenen Auto, das hier angeblich
4: möglich ist?
2: Weil ich jeden Tag mit dem Auto zum Arbeiten fahre und wieder zurück. Also jetzt wird es richtig bunt.
3: Also wenn Sie nicht einverstanden sind, können Sie sich ja an unsere Beschwerdeabteilung richten und sich informieren. Das ist Herr Daniel Waraschinski.
2: Danke.
3: Hier ist der Telefoncheck.
2: Jawohl, danke.
3: Tut mir leid. Ja, trotzdem noch einen schönen Tag, ja.
2: Danke, ebenso. Ciao, ciao.
1: Tschüss. 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

0: Kim Wilde brachte uns den Sound eures Lebens ins Radio an diesem Morgen. Startklar, die Morgenshow ist eingeschaltet um 6.48 Uhr. Schön, dass ihr mit dabei seid. Ernst wird es draußen. Heute einige Unwetter, die durchziehen. Trotz allem noch Temperaturen um die 25 Grad und die Sonne blinzelt auch immer wieder durch. Also ihr müsst euch heute auf unbeständiges Wetter einstellen. Und unbeständig geht's jetzt mit Sicherheit auch weiter in der ganz ernsten Sache dieser Welt, dem Fußball.
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0: Die K.O.-Phase dieser Fußball-Weltmeisterschaft hat begonnen. Das erste Spiel im 16. Finale hat gestern Kanada gegen Südafrika mit 1:0 gewonnen. Heute steigt die deutsche Fußballnationalmannschaft in diese K.O.-Phase ein. Somit ist die Vorrunde vorbei bei dieser WM mit wenigen Überraschungen. Thomas Bremser fasst mal für uns zusammen.
2: Frankreich, Spanien, Argentinien oder Brasilien, die großen Fußballnationen haben bisherhin nicht enttäuscht. Auch die Niederlande, Portugal, England und Belgien sind weiter, genauso wie alle drei Gastgeberländer. Und auch ein Fußballzwerg jubelt. Kap Verde sorgt für eine Sensation, wie es sie in der WM-Geschichte selten gegeben hat. Der kleine Inselstaat schafft mit 3 Unentschieden den Einzug in die K.O.-Runde und trifft dort auf Lionel Messi. Auch die FIFA ist zufrieden. Über 3,6 Millionen Menschen besuchten die bisherigen WM-Spiele, ein Rekord.
0: Heute im 16. Finale Deutschland gegen Paraguay. Ab 22.30 Uhr live aus Boston.
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Bob Sinclair und Love Generation, untrennbar verbunden mit dem deutschen WM-Sommer 2006. Vor genau 20 Jahren der Soundtrack zur Fußball-Weltmeisterschaft in Deutschland.

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3: Mit Corinna Decker. Guten Morgen. In Deutschland ist gestern den dritten Tag in Folge ein neuer Temperaturrekord gemessen worden. 41,7 Grad in Brandenburg. Die Hitze hat Straßen und Schienen zu schaffen gemacht. So strandeten mehr als 600 Passagiere ohne Klimaanlage in einem Zug in Brandenburg. Auf den Autobahnen wölbte sich die Fahrbahn bei Hitze auf, weil sich der Beton ausdehnte. Die Hitze sorgte auch für brennende Trafostationen in Deutschland. Und das führte dazu, dass zahlreiche Menschen ohne Strom waren. Vor allem im Westen Deutschlands mussten Einsatzkräfte an vielen Orten ausrücken. Die Stromausfälle dauerten teils mehrere Stunden. Die Hitzewelle ist auch mitverantwortlich für hunderte zusätzliche Todesfälle in Europa. Das sagt der Chef der Weltgesundheitsorganisation WHO. 1300 zusätzliche Todesfälle seien seit dem 21. Juni verzeichnet, die im Zusammenhang mit den hohen Temperaturen stehen. Europa ist der sich am schnellsten erwärmende Kontinent der Erde. Die Erwärmung verläuft hier laut WHO doppelt so schnell wie im globalen Durchschnitt. USA und Iran wollen ihre gegenseitigen Angriffe im Streit um die Straße von Hormuz vorerst einstellen, weiter verhandeln. Das heißt es aus den USA. Solange die Gespräche laufen, könnten Schiffe frei verkehren.
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4: Das Bündnis für Familie Tübingen sucht Familien für ein besonderes Jubiläumsprojekt. Anlässlich seines 20-jährigen Bestehens sollen unter dem Motto Familien in Tübingen viele Formen von Zuhause, unterschiedliche Lebensrealitäten sichtbar gemacht werden. Geplant sind kurze Porträts von Familien mit Kindern, die noch zu Hause leben. Alle Infos gibt's bei der Stadt. Die Teilnahme ist auch möglich, wenn Familien nicht vollständig auf Fotos zu sehen sein möchten. Karin Rothaupt, Neckaralb live in Tübingen.
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5: Es bleibt unbeständig heute. Schon am Morgen sind örtlich Gewitter möglich. Später wird es schwül und am Nachmittag steigt die Gefahr weiterer kräftiger Gewitter mit Unwetterpotenzial. Die Temperaturen heute 26 bis 29 Grad. Morgen gibt es wieder eine Wetterberuhigung. Es gibt einen Mix aus Sonne und Wolken und meist bleibt es trocken. Die Höchstwerte liegen bei 25 bis 28 Grad. Der Neckaralb-Wettertrend. Am Mittwoch wieder freundlich, etwas kühler bei 22 bis 25 Grad.
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5: A8 Stuttgart Richtung München, zwischen Eichelberg und Mühlhausen, hier Gefahr durch ein defektes Fahrzeug. A81 Singen Richtung Stuttgart, im Bereich Rottenburg am Neckar, auch Gefahr durch ein defektes Fahrzeug. Noch ein defektes Fahrzeug auf der A81 Stuttgart Richtung Singen im Bereich von Rottweil. Und auf die A81 Singen Richtung Stuttgart zwischen Ehningen und Sindelfingen Ost, hier 4 Kilometer Stau und mindestens 12 Minuten Zeitverlust. Allen unterwegs eine gute Fahrt.
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5: Geblitzt wird auf der B27 in der Durchfahrt von Tübingen-Derendingen, das ist die Hechinger Straße, ein Blitzer auf der Umgehungsstraße von Steinenbronn und auf der B27 im Bereich von Waldorf-Häslach.
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5: Boah, ist das heiß. Das war die letzte Woche mit Sicherheit ein oft gesagter Satz. Und in dieser Woche wird das mit Sicherheit auch hier und da mal gesagt. Vor allem, wenn es schwül wird. Dann gibt es Stress für den Körper. Wie wir am besten damit klarkommen, das nach zwei Songs. Der erste kommt von den Fine Young Cannibals. Good Thing. Hier ist für euch Christian Philipp. Guten Morgen.

0: 7.10 Uhr.
1: Why?
0: Warum? Besang gerade Annie Lennox. Hier ist Neckalb Live Startklar, die Morgenshow mitten im Sommer am 29. Juni. Schönen guten Morgen. Wie habt ihr das heiße Wochenende erlebt? Wo habt ihr euch verkrochen? In welchem Erdloch? Irgendwie habt ihr es doch durchgehalten, nicht wahr? Also bei mir ist es jetzt mal so, dass die hohen Temperaturen nicht mehr das Problem sind, sondern dieses ich stehe draußen und schwitze, ohne dass es wirklich besser wird, Gefühl. Wir sagen auch gerne Schwüle dazu. Ist irgendwie anstrengend für den Körper. Also bei mir ist das so. Katharina Simon aus dem Team hat sich mal ein bisschen mehr mit dem Thema Schwüle auseinandergesetzt.
2: Ja, du sprichst da schon genau das Problem an. Bei schwüler Luft kann der Körper sich kaum noch selber runterkühlen. Normalerweise verdunstet der Schweiß auf der Haut und kühlt uns dabei ab. Aber wenn die Luft schon voller Feuchtigkeit ist, dann funktioniert dieser Effekt nicht richtig. Der Schweiß bleibt eher auf der Haut stehen. Das Ergebnis, wir schwitzen mehr, fühlen uns aber trotzdem nicht kühler. Der Körper fährt dann sogar den Kreislauf runter, um Energie zu sparen. Und das löst dann auch diese typische Müdigkeit, die Konzentrationsprobleme und dieses ich bin einfach nur platt Gefühl aus.
0: Okay, klingt irgendwie logisch, aber was hilft denn jetzt wirklich, Katharina, wenn man da irgendwie durch muss?
2: Da gibt's tatsächlich ganz normale, einfache Dinge, die man tun kann. Viel trinken, am besten Wasser oder lauwarmen Tee. Da ein Tipp, trinkt nicht eiskaltes Wasser. Das bringt den Körper eher durcheinander. Der Körper muss das Wasser nämlich dann auf die Körpertemperatur anwärmen und damit wird einem längerfristig eher noch wärmer. Dann hilft es, einzelne Körperstellen zu kühlen, zum Beispiel die Handgelenke mit kaltem Wasser. Und ganz wichtig, luftige Kleidung aus Baumwolle oder Leinen statt irgendwas Enges oder Synthetik. Da staut sich die Hitze sonst nur noch mehr.
0: Und wenn wir jetzt im Alltag stecken, wie die meisten von uns, Büro, Arbeit, unterwegs, gibt's da noch einen schönen Lifehack?
2: Ja, den Tag clever einteilen. Also schwere Sachen eher in die kühleren Stunden legen und zwischenzeitlich wirklich kurz Pausen machen. Ventilatoren oder leichter Luftzug hilft auch, weil die Luft die Verdunstung unterstützt, auch wenn er die Luft nicht wirklich kühlt. Und wer kann, einfach mal das Tempo rausnehmen. Der Körper arbeitet bei Schwüle sowieso schon quasi am Limit.
0: Also fassen wir zusammen, nicht gegen die Schwüle ankämpfen, sondern eher mit ihr planen und dem Körper am besten nicht noch mehr Stress geben. Viel trinken ist auch super und wichtig in diesem Sommer. Die Infos rund um die Schwüle lieferte uns Kollegin Katharina Simon.
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0: 7.20 Uhr.
1: Blinded by the Light, die Manfred Mann's Earth Band. Hier gehört bei Neckar Alb Live, startklar die Morgenshow. Am letzten Montag, am vorletzten Tag generell dieses Monats Juni. Heute ist der 29. Schön, dass ihr mit dabei seid. Wie ist das mit dem Verständnis zwischen den Generationen? Also versteht die Jugend, was die Älteren wollen und umgekehrt? Darüber macht sich jetzt Jan Zerbst so seine Gedanken und gibt entsprechend Übersetzungshilfe.
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3: Kleiner Sprachkurs, damit sich Ältere und Jüngere noch besser verstehen. Wir starten mit Jugendsprache für Boomer. Das Crazy heißt übersetzt:
4: Mein lieber Herr Gesangsverein.
3: Dann natürlich: Chill mal dein Leben. Bedeutet direkt übersetzt:
4: Jetzt aber mal langsam mit den Jungpferden.
3: So, und jetzt andersrum für alle Jüngeren: Wenn jemand Potzblitz sagt, dann meint der
5: Sheesh, Bruder.
3: Und Sportsfreund heißt
5: Digga.
3: Und zum Abschluss des Sprachkurses das schwierige Thema Humor. Ältere lachen gerne über sowas wie: In welchem Land leben die meisten Agenten? In Argentinien. Ja, das ist vielleicht flach, aber 6-7 ist auch nicht viel besser. Sportsfreunde.
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7: Mit Corinna Decker. Guten Morgen. An diesem glühend heißen Wochenende hat Deutschland gleich ein paar Hitzerekorde geknackt. In Brandenburg wurden gestern 41,7 Grad gemessen. Das war die dritte Höchstmarke innerhalb nur eines Wochenendes. Nach und nach weicht die Hitze jetzt, begleitet von teils schweren Gewittern. Gestern Abend hat ein heftiges Unwetter den Ostteil des Bodensees getroffen und mehrere Rettungseinsätze ausgelöst. Mehrere Boote gerieten in Not, konnten von Feuerwehr, Wasserwacht und THW gerettet werden. In Venezuela werden nach dem schweren Doppelerdbeben noch Zehntausende Menschen vermisst. Jetzt hat sich ein kleines Wunder ereignet. Helfer konnten einen Vater und seinen Sohn aus den Trümmern retten. Sie haben dort 4 Tage ausgeharrt. Donald Trump plant ein neues, umstrittenes Projekt in der US-Hauptstadt Washington. Nach dem Ballsaal und seinem geplanten Riesentriumphbogen soll nun noch ein prächtiger Golfplatz mitten in der Stadt kommen. Laut Trump natürlich einer der besten Golfplätze der Welt, frei zugänglich für alle. Seine Kritiker sprechen von Geltungssucht. Trump selbst spielt gerne Golf. Der Trump-Familienkonzern betreibt Golfclubs in mehreren Ländern.
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8: Nach dem Großbrand im Industriegebiet von Reutlingen haben Experten die Ermittlungen zur Ursache aufgenommen. Am Samstag stand eine Werkshalle in Vollbrand. Die Rauchsäule war kilometerweit zu sehen. Rund 140 Feuerwehrleute waren im Einsatz und brachten das Feuer trotz großer Hitze unter Kontrolle. Verletzt wurde niemand. Der Schaden geht in die Millionen. Karin Rothaupt, Neckaralb live in Reutlingen.
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9: Der Tag beginnt bereits mit einzelnen Schauern und Gewittern. Im weiteren Verlauf wird es schwülwarm, bevor am Nachmittag und Abend teils kräftige Gewitter mit Starkregen, Hagel und Sturmböen durchziehen. Die Höchstwerte liegen heute zwischen 26 und 29 Grad. Morgen ziehen die Unwetter dann größtenteils weiter. Sonne und Wolken wechseln sich ab. Dazu sind nur noch vereinzelte Schauer möglich. Die Temperaturen 25 bis 28 Grad. Der Neckaralb-Wettertrend: am Mittwoch mehr Sonne, meist trocken, 22 bis 25 Grad.
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9: A8 Stuttgart Richtung München, zwischen Eichelberg und Mühlhausen, Gefahr durch ein defektes Fahrzeug. A8 München Richtung Stuttgart, zwischen Wendlingen und Stuttgart-Pliningen, 4 Kilometer Stau. Dann weiter auf die A81 Singen Richtung Stuttgart, zwischen Ehningen und Sindelfingen Ost, auch 4 Kilometer Stau und mindestens 10 Minuten Zeitverlust. Allen unterwegs eine gute Fahrt, kommt gut an.
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9: Geblitzt wird auf der B27 in der Durchfahrt von Tübingen-Derendingen, das ist die Hechinger Straße, ein Blitzer auf der Umgehungsstraße von Steinenbronn und auf der B27 im Bereich von Waldorf-Häslach.
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9: Wunderschönen guten Morgen, hier ist für euch heute Christian Philipp in Vertretung von Leo Grauer. Habt ihr euch eigentlich mal Gedanken gemacht, wie das mit dem Gewicht ist, vor allem jetzt im Sommer? Wenn man 100 Kilo zum Beispiel auf der Erde wiegt, wiegt man 38 Kilo auf dem Mars, das sagen Experten, und 6 Kilo nur auf dem Pluto. Was für ein Fazit ziehen wir daraus? Wir sind nicht dick, nein, wir sind nur auf dem falschen Planeten. Ich wusste es.
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Montagmorgen, wir sind auf der Zielgeraden Richtung Alltag. Was habt ihr gedacht? Heute am vorletzten Tag des Monats Juni. Übermorgen beginnt dann schon der siebte Monat, die zweite Jahreshälfte. Also erstmal Kaffee, Kopf sortieren und einfach langsam reinkommen in diese neue Woche. Ihr müsst heute nicht sofort auf 100 sein. Wir gehen das gemeinsam ruhig an hier bei Neckarhalb Live. Startklar, die Morgenshow. Guten Morgen.

0: 7.46 Uhr. Small Town Boy, Bronski Beats. Einfach gute Musik hier in Startklar, die Morgenshow an einem weiteren sommerlichen Montag. Schön, dass ihr mit dabei seid. Wir wissen ja immer gerne sehr viel rund um das Zeitgeschehen. Wir wollen aber auch einiges wissen zur Fußball-Weltmeisterschaft. Wusstet ihr, dass die erste Fußball-Weltmeisterschaft im Jahr 1930 mit nur 13 Mannschaften gespielt wurde? Heute sind es 48. Ja, verrückt, wie sich alles verändert hat über die Jahrzehnte. Wir lernen nie aus, deshalb geht's genauso weiter.
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2: Für die US-Auflage des letzten Harry Potter-Bandes wurden 217.475 Bäume gefällt. Wer vor dem 44. Lebensjahr mit dem Rauchen aufhört, lebt statistisch gesehen 9 Jahre länger. Statistisch gesehen lügt der Mensch alle 4,8 Minuten.
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0: Es ist 7.53 Uhr. Guten Morgen.
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0: Es ist soweit. Zum ersten Mal heißt es für die deutsche Fußballnationalmannschaft heute am Abend alles oder nichts. Im 16-Finale in Boston muss das Team von Julian Nagelsmann gewinnen, damit der Traum vom 5. WM-Titel weiterlebt. Thomas Bremser berichtet.
2: Wenn du gewinnst, ist alles perfekt. Wenn du verlierst, ist alles shit. Also müssen wir gewinnen. So einfach hat es der Bundestrainer auf den Punkt gebracht. Julian Nagelsmann deutet an, taktisch etwas ändern zu wollen. Ziemlich sicher ist schon mal, dass Nele Braun zurückkehren wird in die Startelf für David Raum. Nagelsmann erwartet einen unangenehmen Gegner, der sich besonders auf die Defensive fokussieren wird. Hier in Boston haben sich die deutschen Fans standesgemäß eingestimmt auf das Spiel. Beim Baseball. Über 1000 Deutsche waren im Stadion der Red Sox gegen die New York Yankees.
0: Heute ab 22.30 Uhr, da ist nämlich Anstoß direkt zu sehen im ZDF. Deutschland gegen Paraguay.
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4: Mit Corinna Decker. Guten Morgen. Ein großer Wald- und Moorbrand hält die Einsatzkräfte am Chiemsee in Atem. Laut Feuerwehr stehen 5,5 Hektar in Flammen. Das entspricht einer Fläche von 8 Fußballfeldern. Seit gestern, dem späten Abend, sind rund 200 Feuerwehrleute im Einsatz. Heute Morgen soll ein Hubschrauber über dem brennenden Gebiet Wasser abwerfen. Die Brandursache ist bislang unklar. Die A8 ist Höhe Chiemsee komplett gesperrt. Für Pendler kommt es zu erheblichen Behinderungen. Wie lange die Sperrung dauert, ist noch unklar. In Deutschland ist gestern den dritten Tag in Folge ein neuer Temperaturrekord gemessen worden. 41,7 Grad in Brandenburg. Die Hitze sorgte auch für brennende Trafostationen in ganz Deutschland. Und das führte dazu, dass zahlreiche Menschen ohne Strom waren. Vor allem im Westen Deutschlands mussten Einsatzkräfte an vielen Orten ausrücken. Die Stromausfälle dauerten teilweise mehrere Stunden. USA und Iran wollen ihre gegenseitigen Angriffe im Streit um die Straße von Hormuz vorerst einstellen und weiterverhandeln. Das heißt es aus den USA. Solange die Gespräche laufen, könnten Schiffe frei verkehren.
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5: Drei Männer haben in Frickenhausen Böller aus einem Auto geworfen. Verschreckte Passanten riefen die Polizei, die das Auto stoppte. Bei der Kontrolle fanden die Beamten 2 Schreckschusswaffen samt Munition, mehrere Böller und sogenannte Raketenpfeifgeschosse. Die vorgeschriebenen Genehmigungen hatten die Männer nicht. Ihr Arsenal wurde beschlagnahmt und sie wurden wegen Verstößen gegen das Waffen- und das Sprengstoffgesetz angezeigt. Walter Frevert, Neckaralb live in Frickenhausen.
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6: Es bleibt unbeständig heute. Schon am Morgen sind örtlich Gewitter möglich. Später wird es schwül und am Nachmittag steigt die Gefahr weiterer kräftiger Gewitter mit Unwetterpotenzial. Die Temperaturen heute 26 bis 29 Grad. Morgen gibt es wieder eine Wetterberuhigung. Es gibt einen Mix aus Sonne und Wolken und meist bleibt es trocken. Die Höchstwerte liegen bei 25 bis 28 Grad. Der Neckaralb-Wettertrend. Am Mittwoch wieder freundlich, etwas kühler bei 22 bis 25 Grad.
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6: A8 Karlsruhe Richtung Stuttgart zwischen Leonberg Ost und Kreuz Stuttgart 4 Kilometer Stau. A8 München Richtung Stuttgart zwischen Wendlingen und Stuttgart-Pliningen 6 Kilometer stockender Verkehr und mindestens 10 Minuten Zeitverlust. A81 Singen Richtung Stuttgart zwischen Ehningen und Sindelfingen Ost 6 Kilometer Stau und mindestens 17 Minuten Zeitverlust. A81 Stuttgart Richtung Singen, im Bereich Sulz am Neckar Gefahr durch ein defektes Fahrzeug auf der Strecke. Und dann gehen wir noch auf die B464 Reutlingen Richtung Böblingen zwischen Dettenhausen Kälberstelle und Böblingen Süd. Hier viel Verkehr und mindestens 14 Minuten Zeitverlust. Ich wünsche euch eine gute Fahrt, kommt gut und sicher an euer Ziel.
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6: Geblitzt wird auf der B27 in der Durchfahrt von Tübingen-Derendingen, das ist die Hechinger Straße. Auf der Umgehungsstraße von Steinenbronn wird auch geblitzt, ebenso auf der B27 im Bereich von Waldorf-Häslach. Ein Blitzer befindet sich auch in der Ortsdurchfahrt von Ödenwaldstätten und in Münsingen-Auingen wird geblitzt, dort in der Hauptstraße.
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6: Schönen guten Morgen. Hier ist Christian Philipp.

0: 8.12 Uhr. Guten Morgen mit Startklar, die Morgenshow. Ozzy Osbourne, unvergessen gerade gehört mit Dreamer, gleich ein Kultsong aus den 80ern von Blondie. Call Me, gleich heißt nach dem Blick in die Heimat. Was war da so alles los?
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2: Mit mir Katharina Simon. Guten Morgen.
1: Kais Reutlingen.
2: Am Samstagmittag ist in einer Recyclingfirma im Industriegebiet Mark West ein Feuer ausgebrochen. Die Werkstatthalle stand in Vollbrand. Die Feuerwehr konnte ein Übergreifen auf Nachbargebäude verhindern. Nach knapp 2 Stunden konnte das Feuer unter Kontrolle gebracht werden. Die Löscharbeiten dauerten noch länger an. 2 Einsatzkräfte der Feuerwehr mussten vor Ort vom Rettungsdienst ambulant versorgt werden. Das Gebäude wurde durch den Brand komplett zerstört. Es ist ein Sachschaden in Millionenhöhe entstanden, so der derzeitige Kenntnisstand. Die Ursache für den Brand ist noch unklar. Das Polizeirevier Reutlingen hat gemeinsam mit Experten der Spurensicherung die Ermittlungen aufgenommen.
1: Kreis Stuttgart.
2: Beim Stuttgarter Kesselfestival wurde der Samstag kurzfristig abgesagt. Grund war die extreme Hitze, die laut Veranstalter Mensch, Technik und Infrastruktur schon am Freitag an ihre Grenzen gebracht haben. Dort hatten rund 30.000 Besucher bei Rekordtemperaturen gefeiert. Für den Samstag hatte man sich dann aber aus Sicherheitsgründen wegen der noch höheren Temperaturen gegen die Durchführung des Festivals entschieden. Die Samstagstickets werden komplett erstattet. Bei Kombi-Tickets gibt es die Hälfte des Ticketpreises zurück, so die Pressemitteilung.
1: Kreis Tübingen.
2: Ab heute müssen Fahrgäste der Ammertalbahn zwischen Tübingen und Herrenberg wieder mit deutlichen Einschränkungen rechnen. Weil laut Zweckverband nicht genug zuverlässige Triebwagen bereitstehen, wird die Strecke vorerst nur noch im Stundentakt befahren. Zusätzlich gibt es einen Ersatzverkehr mit Bussen, die etwa alle 20 bis 40 Minuten unterwegs sind. Die Züge fahren in Tübingen jeweils zur Minute 41 in Richtung Herrenberg und in Herrenberg zur Minute 49 in Richtung Tübingen. Ergänzt werden sie durch einzelne Früh- und Spätverbindungen. Ziel des Ganzen ist es, den Betrieb stabiler und planbarer zu machen, auch wenn weiterhin mit Ausfällen gerechnet werden muss, so Medienberichte. Das Ersatzkonzept soll voraussichtlich bis Mitte Juli gelten.
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8.21 Uhr, hier ist Neckerhalb live, startklar, die Morgenshow. Wenn heute Abend Deutschland gegen Paraguay spielt, im 16. Finale, schauen nicht nur Fans und Experten gespannt auf den Anpfiff, auch die WM-Orakel haben wieder Hochkonjunktur. Diesmal zeigen viele tierische Propheten in dieselbe Richtung. Der Ameisenbär Tayo zum Beispiel aus Münster, Elefantenbulle Kibo aus Erfurt und mehrere Ara-Papageien aus Leipzig sagen einen deutschen Sieg voraus. Sogar ein Bakterienorakel der Hochschule Furtwangen sieht die DFB-Elf heute Abend vorne. Ob die Orakel am Ende wirklich richtig liegen, das bleibt natürlich reine Unterhaltung. Die Entscheidung fällt heute Abend auf dem Rasen, das wissen wir, und nicht am Futtertrog oder im Labor. Daumen drücken ab 22.30 Uhr. Wenn es dann heißt, the winner takes it all, hier ist aber einfach gute Musik bei Neckerhalb Live.

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4: Mit Corinna Decker. Guten Morgen. An diesem glühend heißen Wochenende hat Deutschland gleich ein paar Hitzerekorde geknackt. In Brandenburg wurden gestern 41,7 Grad gemessen. Das war die dritte Höchstmarke innerhalb nur eines Wochenendes. In mehreren Regionen kämpft die Feuerwehr gegen Waldbrände. Am Chiemsee brennt in einem Wald- und Moorgebiet eine Fläche so groß wie 8 Fußballfelder. Die A8 ist heute Morgen Höhe Chiemsee gesperrt. Der Deutsche Wetterdienst sieht für große Teile Deutschlands weiter eine erhöhte Brandgefahr. Heute drohen auch noch teils schwere Unwetter. Die Hitzewelle ist mitverantwortlich für hunderte zusätzliche Todesfälle in Europa. Das sagt der Chef der Weltgesundheitsorganisation WHO. 1300 zusätzliche Todesfälle seien seit dem 21. Juni verzeichnet, die im Zusammenhang mit der Hitze stehen. Europa ist der sich am schnellsten erwärmende Kontinent der Erde. Die Erwärmung verläuft hier laut WHO doppelt so schnell wie im globalen Durchschnitt. Prinzessin Kate hat am Wochenende unbemerkt die 3 höchsten Berge Großbritanniens bestiegen. 37 Kilometer und mehr als 3000 Höhenmeter in 24 Stunden. Jedes Jahr versuchen das etwa 30.000 Menschen. Mit der National Three Peaks Challenge sammelt Kate Spenden für eine Krebs-Charity. Auf Instagram sieht man sie lächelnd in Funktionsjacke und mit Wanderstöcken. Dazu schreibt sie bewegende Worte für alle, die ebenfalls mit Krebs in Berührung gekommen sind. Die Ehefrau von Prinz William gilt seit 1,5 Jahren als krebsfrei.
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5: Ein Poolbesitzer hat in Balingen-Endingen einen Gasalarm ausgelöst. Der 64-Jährige wollte das Chlor für sein Poolwasser selber mischen, löste dabei aber eine chemische Reaktion aus, die Chlorgas und Salzsäure freisetzte. Die Feuerwehr rückte mit 8 Fahrzeugen, 26 Einsatzkräften und einem Dekontaminationscontainer an. Letztendlich musste aber nur das Wohnhaus gelüftet werden. Eine Gefahr für die Umgebung bestand nicht. Walter Frevert, Neckaralb live in Endingen.
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6: Der Tag beginnt bereits mit einzelnen Schauern und Gewittern. Im weiteren Verlauf wird es schwül warm, bevor am Nachmittag und Abend teils kräftige Gewitter mit Starkregen, Hagel und Sturmböen durchziehen. Die Höchstwerte liegen heute zwischen 26 und 29 Grad. Morgen ziehen die Unwetter dann größtenteils weiter. Sonne und Wolken wechseln sich ab. Dazu sind nur noch vereinzelte Schauer möglich. Die Temperaturen 25 bis 28 Grad. Der Neckaralb live Wetter Trend. Am Mittwoch mehr Sonne, meist trocken, 22 bis 25 Grad.
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6: A8 Karlsruhe Richtung Stuttgart, zwischen Rutesheim und Kreuz Stuttgart 8 Kilometer Stau und mindestens 19 Minuten Zeitverlust. A8 München Richtung Stuttgart, zwischen Wendlingen und Stuttgart Flughafen Messe, 9 Kilometer stockender Verkehr und 10 Minuten Zeitverlust. A81 Singen Richtung Stuttgart, zwischen Rottenburg am Neckar und Gärtringen, 2 Kilometer Stau. A81 Singen Richtung Stuttgart zwischen Ehningen und Sindelfingen Ost 5 Kilometer Stau und 14 Minuten Zeitverlust. Und noch auf die B464 Reutlingen Richtung Böblingen zwischen Weil im Schönbuch, Golfplatz und Böblingen Süd viel Verkehr und mindestens 16 Minuten Zeitverlust. Betroffen davon auch die B464 Böblingen Richtung Renningen zwischen Sindelfingen, Meichingen West, Döffingen und Renningen B295 viel Verkehr und mindestens 10 Minuten Zeitverlust. Ich wünsche euch eine gute Fahrt, kommt gut an.
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6: Geblitzt wird auf der B27 in der Durchfahrt von Tübingen-Derendingen. Das ist die Hechinger Straße. Auf der Umgehungsstraße von Steinenbronn auf die B27 im Bereich von Waldorf-Häslach. Geblitzt wird in der Ortsdurchfahrt Ödenwaldstätten, in Münsingen-Auingen in der Hauptstraße, in Wurmlingen in der Almenstraße, in Tübingen-Lustenau in der Pfrondorfer Straße sowie in Dornach in der Schönbuchstraße.
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6: Leo Grauer macht heute nochmal Pause, deshalb für euch am Mikrofon Christian Philipp. Guten Morgen.

Es ist 8.43 Uhr. Guten Morgen mit Startklar, die Morgenshow bei Neckaralb live. Tom Walker war gerade bei uns mit Leave a Light On, ein Song von 2017 mit einer Botschaft, einer persönlichen Botschaft an einen Freund, der mit einer Sucht kämpft. Dieser Song steht für Hoffnung und Zusammenhalt.

0: 8.46 Uhr.
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0: Ihr joint an diesem Morgen, startklar, die Morgenshow. Schön, dass ihr mit uns diesen Morgen verbringt. 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Ein Anruf, eine gute Geschichte und jede Menge Verwirrung. Und die Verwirrung wird angezettelt von Telefonjack. 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
3: Ja, bitte.
4: Huck Coburg GmbH Controlling, mein Name ist Miltenberg, guten Tag.
3: Guten Tag.
4: Herr Braun, es geht um Ihren Schadensfall mit Ihrem VW Golf.
3: Jawohl.
4: Also wir sind bei der Prüfung der Schadensregulierung auf einen Umstand gestoßen, der uns von der kompletten Erstattung der Schadenssumme entpflichtet, sodass Ihnen nur der gesetzlich geregelte Mindestpflichtanteil des Schadens zusteht.
3: Moment, das heißt bitte was genau?
4: Ja, das heißt, es geht Ihnen in den nächsten Tagen eine Aufforderung zu, den Betrag, der die Erstattung von 6.345 Euro übersteigt, zurückzuzahlen.
3: Aus welchem Grund, wenn ich fragen darf?
4: Sie hätten ja an dem sogenannten Unfalltag auch mit dem Zug oder mit dem Bus fahren können, ja, dann wäre das nicht passiert.
3: Das heißt, meine Versicherung verlangt von mir, dass ich mit Bus und Bahn zum Arbeiten komme, damit ich keinen Unfall baue, oder was?
4: Ja, nur an dem Unfalltag. Oder an dem ein Unfall passieren könnte,
5: der
4: eventuell.
5: Ich weiß doch nicht,
3: dass ich an dem Tag einen Unfall baue.
4: Das weiß man schon, wenn man sich mit jemand verabredet und sagt, wir bauen heute da einen Unfall und kassieren die Versicherung ab.
3: Sie wollen mir jetzt gerade ernsthaft unterstellen, dass ich das mit Absicht gemacht habe, oder was?
4: Na, ich nicht, aber die Juristenabteilung sieht das so, dass das eventuell so sein könnte. Und sie können ja auch nicht das Gegenteil beweisen.
3: Jetzt wird es ziemlich bunt.
4: Ja, wie gesagt, warum sind Sie an dem Tag ja nicht mit Zug oder Bus gefahren, sondern mit Ihrem eigenen Auto, das hier angeblich
5: möglich ist?
3: Weil ich jeden Tag mit dem Auto zum Arbeiten fahre und wieder zurück. Also jetzt wird's richtig bunt.
4: Also wenn Sie nicht einverstanden sind, können Sie sich ja an unsere Beschwerdeabteilung richten und sich informieren. Das ist Herr Daniel Waraschinski.
3: Ja, danke.
4: Hier ist der Telefoncheck.
3: Jawohl, danke.
4: Tut mir leid.
3: Schön.
4: Ja, trotzdem noch einen schönen Tag, ja.
3: Danke, ebenso. Ciao, ciao.
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8.53 Uhr, mitten im Sommer, mit einem wunderschönen guten Morgen von mir hier in Startklar, die Morgenshow bei Neckalb Live. Der Sommer, der ist ja erst vor einigen Tagen so richtig gestartet, vor allem am 21. Juni astronomisch. Und jetzt merkt man, die Tage sind schön lang, die Stimmung ist leicht und alles geht ein bisschen langsamer, weil heiß. In dieser Woche geht's genauso in dieses Sommergefühl. Mal sonnig, mal mit kurzen Pausen dazwischen. Also einfach mitnehmen, was der Tag so bringt. Vielleicht auch an diesem Montag.

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1: Mit Corinna Decker. Guten Morgen. Nach den Temperaturrekorden am Wochenende verweist Umweltminister Schneider beim Hitzeschutz auf die Verantwortung der Länder und Kommunen. Sie sind zuständig für Schutzmaßnahmen, zum Beispiel in Krankenhäusern, Schulen und Kitas. Der Bund habe ihnen aus dem Sondervermögen für Infrastruktur 100 Milliarden Euro zur Verfügung gestellt, so Schneider im Deutschlandfunk. Diese könnten sie frei investieren. In Deutschland ist gestern der dritte Hitzerekord in Folge gemessen worden, mit 41,7 Grad in Brandenburg. In mehreren Regionen kämpft die Feuerwehr gegen Waldbrände. Am Chiemsee brennt in einem Wald- und Moorgebiet eine Fläche so groß wie 8 Fußballfelder. Die A8 ist heute Morgen Höhe Chiemsee gesperrt. Der Deutsche Wetterdienst sieht für große Teile Deutschlands weiter eine erhöhte Brandgefahr. Donald Trump plant ein neues, umstrittenes Projekt in der US-Hauptstadt Washington. Nach dem Ballsaal und seinem geplanten Riesentriumphbogen soll nun ein prächtiger Golfplatz kommen, mitten in der Stadt. Laut Trump wird das natürlich einer der besten Golfplätze der Welt. Seine Kritiker sprechen von Geltungssucht. Trump selbst spielt gerne Golf. Sein Familienkonzern betreibt Golfclubs in mehreren Ländern.
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2: Ein ungewöhnlicher Wanderunfall hat am Rutschenfelsen bei Reutlingen einen Großeinsatz ausgelöst. Eine 81-Jährige wollte ihre rutschigen Turnschuhe ausziehen und barfuß weiterwandern. Dabei verlor die Frau das Gleichgewicht und stürzte rund 50 Meter eine steile Böschung hinunter. Sie wurde lebensgefährlich verletzt. Die Bergwacht rettete die Wanderin. Für sie ging es per Rettungshubschrauber in eine Klinik. Karin Rothau, Neckaralb live in Reutlingen.
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3: Es bleibt unbeständig heute. Schon am Morgen sind örtlich Gewitter möglich. Später wird es schwül und am Nachmittag steigt die Gefahr weiterer kräftiger Gewitter mit Unwetterpotenzial. Die Temperaturen heute 26 bis 29 Grad. Morgen gibt es wieder eine Wetterberuhigung. Es gibt einen Mix aus Sonne und Wolken und meist bleibt es trocken. Die Höchstwerte liegen bei 25 bis 28 Grad. Der Neckaralb-Wettertrend. Am Mittwoch wieder freundlich, etwas kühler bei 22 bis 25 Grad.
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3: A8 Karlsruhe Richtung Stuttgart zwischen Leonberg West und Stuttgart Möhringen. 5 Kilometer stockender Verkehr und mindestens 10 Minuten Zeitverlust. A8 München Richtung Stuttgart zwischen Wendlingen und Esslingen. 2 Kilometer Stau und mindestens 10 Minuten Zeitverlust. 2 Kilometer Stau auch auf der A8 Stuttgart Richtung Karlsruhe zwischen Kreuz Stuttgart und Leonberg Ost. A81 Singen Richtung Stuttgart zwischen Böblingen-Hulb und Böblingen-Ost. 3 Kilometer Stau und mindestens 13 Minuten Zeitverlust. B464 Reutlingen Richtung Böblingen zwischen Holzgerlingen Mitte und Böblingen Süd. Viel Verkehr und mindestens 10 Minuten Zeitverlust. Auch auf die B464 Böblingen Richtung Renningen zwischen Sindelfingen, Meichingen West, Döffingen und Renningen B295. Auch viel Verkehr und mindestens 10 Minuten Zeitverlust. Euch allen eine gute Fahrt, kommt gut an.
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3: Geblitzt wird auf der B27 in der Durchfahrt von Tübingen-Derendingen, das ist die Hechinger Straße. Auf der Umgehungsstraße von Steinenbronn auf die B27 im Bereich von Waldorf-Häslach. Geblitzt wird in der Ortsdurchfahrt Ödenwaldstätten, in Münsingen-Auingen in der Hauptstraße, in Wurmlingen in der Almenstraße, in Tübingen-Lustenau in der Pfrondorfer Straße sowie in Dornach in der Schönbuchstraße.
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3: Heute beginnt offiziell die K.O.-Phase auch für die deutsche Fußballnationalmannschaft. Was das für unsere Elf konkret bedeutet und Einschätzungen zu diesem 16. Finale gleich hier nach 2 Songs. Am Mikrofon ist Christian Philipp. Guten Morgen.

0: Beloved und Sweet Harmony. Einfach gute Musik hier in Startklar, die Morgenshow. Guten Morgen um 9.13 Uhr.
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0: Unser Bundestrainer Julian Nagelsmann sagte bei einer Pressekonferenz weise Worte rund um den Fußball.
2: If you win, everything is perfect. If you lose, everything is shit.
0: Ja, wir wollen nicht, dass alles shit wird heute Abend, wenn Deutschland spielt gegen Paraguay im 16. Finale. Die K.O.-Runde startet also quasi auch für die deutsche Elf heute Abend aus und in Boston. Thomas Bremser ist unser Mann vor Ort. Paraguay, also der Gegner heute Abend. Wie muss man Paraguay einordnen?
3: Paraguay ist gleich zum Start ordentlich unter die Räder gekommen gegen die USA, hat dann aber die Türkei rausgeschmissen mit einem 1:0 und das mit 10 Mann. Die haben sich da richtig reingeschmissen. Und dementsprechend ungemütlich erwartet Julian Nagelsmann sie.
2: Sie definieren sich schon auch sehr über den Defensivfußball, den sie gut spielen. Auf jeden Fall ein unangenehmer Gegner, der uns einiges abverlangt.
3: Klar ist, eine Leistung wie gegen Ecuador kann sich das deutsche Team nicht leisten. Da muss deutlich mehr kommen.
0: Da muss deutlich mehr kommen, natürlich von der gesamten Mannschaft. Wie sieht es um die Spieler aus, Thomas?
3: Also Nele Brown ist wieder fit, wird vermutlich wieder reinrutschen als Außenverteidiger für David Raum. Aber auch sonst könnte es Veränderungen geben, sagt Nagelsmann.
2: Es gibt taktische Überlegungen, ein bisschen was zu verändern, auch alles identisch zu lassen, was die erste Elf angeht.
3: Mehr hat er uns nicht verraten, auch um es dem gegnerischen Trainer nicht allzu leicht zu machen. In der Offensive werden wohl wieder Havertz, Wirtz und Musiala starten. Die haben bisher als Trio noch nicht wirklich gezündet.
0: Heute Abend ab 22.30 Uhr live aus Boston das 16. Finale Deutschland gegen Paraguay. Die K.O.-Runde startet auch für die deutsche Elf. Live zu sehen im ZDF.
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Gianna Nannini und Edoardo Benato mit Un'estate Italiana. Der offizielle WM-Song von 1990, der bis heute sofort dieses Italien-Sommer-Feeling bringt und große Fußballmomente zaubert. Damals wurde Deutschland Fußball-Weltmeister. Ein echter Klassiker aus der Fußballgeschichte. Gerade gehört hier in Startklar die Morgenshow. Das ist Neckalb Live.

0: Vorletzter Tag heute im Monat Juni. Übermorgen beginnt die zweite Jahreshälfte, wie die Zeit vergeht, ne? Apropos, wie die Zeit vergeht. Die Generationen kommen ins Land, alte Generationen verschwinden und dazwischen gibt es Generationen, die sich vielleicht ein bisschen besser kennenlernen sollten. Jan Zerbst, der Kollege, gibt ein paar, ja, Übersetzungshilfen in der Sprache der Generationen.
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2: Kleiner Sprachkurs, damit sich Ältere und Jüngere noch besser verstehen. Wir starten mit Jugendsprache für Boomer. Das Crazy heißt übersetzt:
3: Mein lieber Herr Gesangsverein.
2: Dann natürlich Chill mal dein Leben. Bedeutet direkt übersetzt:
3: Jetzt aber mal langsam mit den Jungpferden.
2: So, und jetzt andersrum für alle Jüngeren. Wenn jemand Potzblitz sagt, dann meint der
4: Sheesh, Bruder.
2: Und Sportsfreund heißt
4: Digger.
2: Und zum Abschluss des Sprachkurses das schwierige Thema Humor. Ältere lachen gerne über sowas wie: In welchem Land leben die meisten Agenten? In Argentinien. Ja, das ist vielleicht flach, aber 6-7 ist auch nicht viel besser. Sportsfreunde.
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7: Mit Corinna Decker. Guten Morgen. In Deutschland ist gestern den dritten Tag in Folge ein neuer Temperaturrekord gemessen worden. 41,7 Grad in Brandenburg. Die Hitze hat Straßen und Schienen zu schaffen gemacht. So strandeten mehr als 600 Passagiere ohne Klimaanlage in einem Zug in Brandenburg. Auf den Autobahnen wölbte sich die Fahrbahn bei Hitze auf, weil sich der Beton ausdehnte. Die Hitze sorgte auch für brennende Trafostationen in Deutschland. Und das führte dazu, dass zahlreiche Menschen ohne Strom waren. Vor allem im Westen Deutschlands mussten Einsatzkräfte an vielen Orten ausrücken. Die Stromausfälle dauerten teils mehrere Stunden. Die Hitzewelle ist auch mitverantwortlich für hunderte zusätzliche Todesfälle in Europa. Das sagt der Chef der Weltgesundheitsorganisation WHO. 1300 zusätzliche Todesfälle seien seit dem 21. Juni verzeichnet, die im Zusammenhang mit den hohen Temperaturen stehen. Europa ist der sich am schnellsten erwärmende Kontinent der Erde. Die Erwärmung verläuft hier laut WHO doppelt so schnell wie im globalen Durchschnitt. USA und Iran wollen ihre gegenseitigen Angriffe im Streit um die Straße von Hormuz vorerst einstellen, weiter verhandeln. Das heißt es aus den USA. Solange die Gespräche laufen, könnten Schiffe frei verkehren.
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8: Das Bündnis für Familie Tübingen sucht Familien für ein besonderes Jubiläumsprojekt. Anlässlich seines 20-jährigen Bestehens sollen unter dem Motto Familien in Tübingen viele Formen von Zuhause, unterschiedliche Lebensrealitäten sichtbar gemacht werden. Geplant sind kurze Porträts von Familien mit Kindern, die noch zu Hause leben. Alle Infos gibt's bei der Stadt. Die Teilnahme ist auch möglich, wenn Familien nicht vollständig auf Fotos zu sehen sein möchten. Karin Rothau, Neckaralb live in Tübingen.
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9: Der Tag beginnt bereits mit einzelnen Schauern und Gewittern. Im weiteren Verlauf wird es schwül warm, bevor am Nachmittag und Abend teils kräftige Gewitter mit Starkregen, Hagel und Sturmböen durchziehen. Die Höchstwerte liegen heute zwischen 26 und 29 Grad. Morgen ziehen die Unwetter dann größtenteils weiter. Sonne und Wolken wechseln sich ab. Dazu sind nur noch vereinzelte Schauer möglich. Die Temperaturen 25 bis 28 Grad. Der Neckaralb-Wettertrend: am Mittwoch mehr Sonne, meist trocken, 22 bis 25 Grad.
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9: Zurzeit liegt nichts vor, wir haben keine Störungsmeldungen. Euch eine gute Fahrt.
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9: Geblitzt wird auf der B27 in der Durchfahrt von Tübingen-Derendingen. Das ist die Hechinger Straße. Auf der Umgehungsstraße von Steinenbronn auf die B27 im Bereich von Waldorf-Häslach. Geblitzt wird in der Ortsdurchfahrt Ödenwaldstätten, in Münsingen-Auingen in der Hauptstraße, in Wurmlingen in der Almenstraße, in Tübingen-Lustenau in der Pfrondorfer Straße sowie in Dornach in der Schönbuchstraße.
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9: Und das musikalische Versprechen, das erfüllt jetzt Phil Collins mit True Colors. Am Mikrofon ist Christian Philipp. Guten Morgen.

0: Startklar, die Morgenshow. Einfach gute Musik hatten wir in den Ohren von Christopher Cross. Ride Like the Wind. Schön, dass ihr mit dabei seid an diesem 29. Juni, mitten in der Zeit der Fußball-Weltmeisterschaft. Der WM-Pokal, den die Sieger in diesem Jahr bekommen, ist nicht der Originalpokal von 1930, von der ersten Fußball-Weltmeisterschaft. Der erste Pokal, die sogenannte Jules Rimet-Trophäe, wurde nach dem dritten Titelgewinn endgültig an Brasilien übergeben und später dort gestohlen. Ja, jetzt haben wir wieder dazugelernt in Sachen Fußball-Weltmeisterschaft. Wir lernen aber generell gerne dazu, deswegen machen wir jetzt genauso weiter.
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2: Für die US-Auflage des letzten Harry Potter-Bandes wurden 217.475 Bäume gefällt. Wer vor dem 44. Lebensjahr mit dem Rauchen aufhört, lebt statistisch gesehen 9 Jahre länger. Statistisch gesehen lügt der Mensch alle 4,8 Minuten.
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Rather Be und Clean Bandit. Einfach gute Musik hier in Startklar. Die Morgenshow bei Neckaralb Live. Heute mit Christian Philipp am Mikrofon. Morgen wieder Leo Grauer, den ihr hören werdet. Und er darf sich dann auf den frühen, frischen Start in den Dienstag mit euch freuen. Euch einen guten Wochenbeginn weiterhin und kommt gut durch diesen Montag und durch diese Woche. Macht's gut. Am besten mit Neckaralb Live.

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9: Mit Corinna Decker. Guten Morgen. Nach dem Hitzerekordwochenende kämpft die Feuerwehr in mehreren Regionen gegen Waldbrände. Am Chiemsee brennt in einem Wald- und Moorgebiet eine Fläche so groß wie 8 Fußballfelder. Die A8 ist Höhe Chiemsee gesperrt. Es kommt zu erheblichen Behinderungen für Pendler. Der Deutsche Wetterdienst sieht für große Teile Deutschlands weiter eine erhöhte Brandgefahr. Heute drohen auch noch teils schwere Unwetter. Die Hitzewelle ist mitverantwortlich für hunderte zusätzliche Todesfälle in Europa. Das sagt der Chef der Weltgesundheitsorganisation WHO. 1300 zusätzliche Todesfälle seien seit dem 21. Juni verzeichnet, die im Zusammenhang mit den hohen Temperaturen stehen. Europa ist der sich am schnellsten erwärmende Kontinent der Erde. Die Erwärmung verläuft hier laut WHO doppelt so schnell wie im globalen Durchschnitt. USA und Iran wollen ihre gegenseitigen Angriffe im Streit um die Straße von Hormuz vorerst einstellen und weiterverhandeln. Das heißt es aus den USA. Solange die Gespräche laufen, könnten Schiffe frei verkehren.
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10: Das Bündnis für Familie Tübingen sucht Familien für ein besonderes Jubiläumsprojekt. Anlässlich seines 20-jährigen Bestehens sollen unter dem Motto Familien in Tübingen viele Formen von Zuhause, unterschiedliche Lebensrealitäten sichtbar gemacht werden. Geplant sind kurze Porträts von Familien mit Kindern, die noch zu Hause leben. Alle Infos gibt's bei der Stadt. Die Teilnahme ist auch möglich, wenn Familien nicht vollständig auf Fotos zu sehen sein möchten. Karin Rothaub, Neckaralb live in Tübingen.
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11: Sonne und Wolken wechseln sich gerade ab, aber es kann auch schon mal nass werden. Und im Westen, Süden und Osten, da breiten sich teils kräftige Gewitter aus. Bis zum Nachmittag wird's warm mit Höchstwerten zwischen 25 und 29 Grad. Vereinzelt sind auch bis 32 Grad drin. Morgen bleibt's bei Sonne und Wolken. Dazu ziehen von Süden Richtung Mitte wieder teils starke Gewitter auf. Und maximal werden's bis 30 Grad morgen.
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12: Auf der A8 Stuttgart Richtung München. Bitte aufpassen, zwischen Stuttgart-Möhringen und der Auffahrt Stuttgart-Degerloch steht ein kaputtes Auto. Und auf der B10 Ulm Richtung Stuttgart hat es zwischen Deisisau West und Esslingen-Oberesslingen einen Unfall gegeben. Kommt gut an euer Ziel.
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13: Geblitzt wird auf der B27 auf Höhe Schleiddorf, außerdem in Plietzhausen in der Schönbuchstraße. In Tübingen steht ein Blitzer in Lustnau in der Pfrondorfer Straße und in Tübingen-Derending wird in der Hechinger Straße geblitzt. Dann habe ich noch einen Blitzer in Münsingen-Auingen, da steht er in der Martin-Luther-Straße und in Hohenstein-Ödenwald-Stetten, da wird in der Achalmstraße geblitzt. Geblitzt wird außerdem in Hirlingen in der Marktstraße und in Rottenburg-Wurmlingen in der Almenstraße.
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13: Einen schönen Montag euch. Eine neue Woche startet. Wir hatten ein wirklich sonniges und heißes Wochenende und heute den ein bisschen herbeigesehnten Regenschauer. Hoffentlich kühlst damit ein bisschen ab und bleibt nicht so schwül wie jetzt. Wir starten gemeinsam in die Musik mit Samantha Fox und Touch Me.
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0: Iggy Kelly war das mit Teardrops. Einfach gute Musik an eurem Montagvormittag. Ihr habt Neckaralp live eingeschaltet. Cristiano Ronaldo, Lionel Messi oder auch ein Diego Maradona. Fußballspieler, die fast jeder kennt und die in der Vergangenheit alle auch schon mal als Fußballgott bezeichnet worden sind. Aber gibt's den denn wirklich, diesen Fußballgott? Und falls ja, darf man zu ihm beten? Wir haben bei Fußballfan und Jugendpastor David nachgefragt. David, was sagst du? Gibt es einen Fußballgott?
1: Also ich glaube, dass es einen Gott gibt, der Chef über alles ist und deswegen auch dann über den Fußball. Ich glaube aber nicht, dass er Fan ist von einem bestimmten Land oder einem bestimmten Verein, obwohl ich mir es schon manchmal wünschen würde, dass er Schwarz-Rot-Gold trägt oder einen roten Brustring. Ich glaube, dass Gott einer ist, der die einzelnen Menschen im Stadion sieht. Trainer, Spieler, aber auch die Zuschauer. Und dass ihm es mehr um die Menschen geht, wie jetzt ums Ergebnis.
0: Die WM-Vorrunden sind vorbei. Heute ist das erste K.O.-Rundenspiel. Gab es für dich bisher einen Moment, wo sich dieser Fußballgott irgendwo gezeigt hat?
1: Nach dem Spiel von Deutschland gegen Curaçao, da sind ja die Spieler auch zusammengestanden, ich glaube es waren 5 Stück, die gebetet haben. Und ich finde, da wird genau dieser Gott, der auch im Fußball seine Hände drin hat, sichtbar. Wenn Spieler aus verschiedenen Nationen zusammen beten und einfach demjenigen auch Danke sagen, von dem sie ganz viel auch haben, Talent, Möglichkeiten überhaupt bei der WM zu spielen.
0: Und wie ist das jetzt, wenn ich hoffe, dass mein Lieblingsverein oder auch Deutschland das entscheidende Tor schießt? Darf man da auch beten oder wie machst du das?
1: Ja, klar mache ich das. Aber ich glaube, da ist auch die Frage, was ist Gebet? Also wenn ich Gebet definiere, dass es so eine Art Handel mit Gott ist, wenn jetzt noch ein Tor passiert, dann spende ich ganz viel oder mache irgendwas Gutes, dann denke ich, ist schwierig. Aber wenn es wirklich ein Reden ist von Herzen, dann finde ich es ganz normal. Natürlich mache ich das. Alle drumherum kriegen das mit, wenn es um Fußball geht bei mir. Dann kriegt auf jeden Fall auch Gott mit.
0: Also ein Stoßgebet Richtung Himmel ist auch fußballtechnisch erlaubt. Ob der liebe Gott dann eingreift, das lassen wir mal offen. Aber wir wissen ja auch, Fußballwunder gibt es immer wieder.
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4: Sonne und Wolken wechseln sich gerade ab, aber es kann auch schon mal nass werden. Und im Westen, Süden und Osten, da breiten sich teils kräftige Gewitter aus. Bis zum Nachmittag wird's warm mit Höchstwerten zwischen 25 und 29 Grad. Vereinzelt sind auch bis 32 Grad drin. Morgen bleibt's bei Sonne und Wolken. Dazu ziehen von Süden Richtung Mitte wieder teils starke Gewitter auf. Und maximal werden's bis 30 Grad morgen.
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5: Auf der A8 Stuttgart Richtung München. Bitte aufpassen, zwischen Stuttgart-Möhringen und der Auffahrt Stuttgart-Degerloch steht ein kaputtes Auto. Und auf der B10 Ulm Richtung Stuttgart hat es zwischen Deisisau West und Esslingen-Oberesslingen einen Unfall gegeben. Kommt gut an euer Ziel.
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6: Geblitzt wird auf der B27 auf Höhe Schleitdorf, außerdem in Plietzhausen in der Schönbuchstraße. In Tübingen steht ein Blitzer in Lustnau in der Pfrondorfer Straße und in Tübingen-Derending wird in der Hechinger Straße geblitzt. Dann habe ich noch einen Blitzer in Münsingen-Auingen, da steht er in der Martin-Luther-Straße und in Hohenstein-Ödenwald-Stetten, da wird in der Achalmstraße geblitzt. Geblitzt wird außerdem in Hirlingen in der Marktstraße und in Rottenburg-Wurmlingen in der Almenstraße.
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1: Mit Corinna Decker. Guten Tag. Nach den Temperaturrekorden am Wochenende verweist Umweltminister Schneider beim Hitzeschutz auf die Verantwortung der Länder und Kommunen. Sie sind zuständig für Schutzmaßnahmen, zum Beispiel in Krankenhäusern, Schulen und Kitas. Der Bund habe ihnen aus dem Sondervermögen für Infrastruktur 100 Milliarden Euro zur Verfügung gestellt, so Schneider im Deutschlandfunk. Diese könnten sie frei investieren. In Deutschland ist ja gestern der dritte Hitzerekord in Folge gemessen worden, 41,7 Grad in Brandenburg. In mehreren Regionen kämpft die Feuerwehr gegen Waldbrände. Am Chiemsee brennt in einem Wald- und Moorgebiet eine Fläche so groß wie 8 Fußballfelder. Die A8 ist immer noch Höhe Chiemsee gesperrt. Es gibt lange Staus. Der Deutsche Wetterdienst sieht für große Teile Deutschlands weiter eine erhöhte Waldbrandgefahr. In Bludenz in Vorarlberg hat es gestern einen besonders tragischen Badeunfall gegeben. Dabei starben ein 22-Jähriger und ein 10-Jähriger. Die beiden waren gemeinsam einen Wasserfall hinuntergesprungen. Die starke Strömung drückte sie unter Wasser. Der Vater des Jungen wollte helfen und geriet ebenfalls unter Wasser, konnte aber von seinem Schwiegervater noch gerettet werden. Für die beiden Springer kam aber jede Hilfe zu spät.
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2: Nach dem Großbrand im Industriegebiet von Reutlingen haben Experten die Ermittlungen zur Ursache aufgenommen. Am Samstag stand eine Werkshalle in Vollbrand. Die Rauchsäule war kilometerweit zu sehen. Rund 140 Feuerwehrleute waren im Einsatz und brachten das Feuer trotz großer Hitze unter Kontrolle. Verletzt wurde niemand. Der Schaden geht in die Millionen. Karin Rothaupt, Hackeralp Live in Reutlingen.
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3: Sonne und Wolken wechseln sich ab, zwischendurch kann auch mal ein Schauer runterkommen und vor allem im Osten und Süden sind teils kräftige Gewitter dabei. Da ist auch ein Unwetter mal drin. Später bleibt sommerlich warm bis heiß mit maximal 25 bis 29 Grad, vereinzelt bis 32 Grad. Morgen geht's ähnlich weiter, Sonne, Wolken, dazu wieder Gewitter, Höchstwerte bis 30 Grad.
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4: Auf der A81 singen Richtung Stuttgart. Achtung, da steht zwischen Rottweil und Oberndorf am Neckar ein kaputter LKW im Baustellenbereich. Wir wünschen euch eine gute Fahrt.
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5: Geblitzt wird auf der B27 auf Höhe Schleitdorf, außerdem in Plietzhausen in der Schönbuchstraße. In Tübingen steht ein Blitzer in Lustnau in der Pfrondorfer Straße und in Tübingen-Derending wird in der Hechinger Straße geblitzt. Dann habe ich noch einen Blitzer in Münsingen-Auingen, da steht er in der Martin-Luther-Straße und in Hohenstein-Ödenwald-Stetten, da wird in der Achalmstraße geblitzt. Geblitzt wird außerdem in Hirlingen in der Marktstraße und in Rottenburg-Wurmlingen in der Almenstraße.
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5: Am Mikro bin ich, Katharina Simon. Einen tollen Montag wünsche ich euch. Los geht's mit der Musik, geliefert von R.E.M. Everybody Hurts.

0: One Republic, Love Runs Out. Der Sommerhit 2014 war das und auch ein WM-Hit. Der lief im ZDF hoch und runter bei der WM in Brasilien. Fast ein halbes Jahr brauchte der Frontmann von One Republic, um den Song fertigzustellen. Die Strophen waren da, aber es dauerte, bis er den Refrain so richtig so hatte, dass er damit zufrieden war. Ja, die gute Musik, die braucht halt Zeit. Im Lied gibt's übrigens keine Bassgitarre. Der Beat, der kommt von Klavier, Beats und Tambourin. Cool, oder? Ich höre den Song immer noch super gerne und lass mich auch gerne an den WM-Erfolg zurückerinnern. Vielleicht bekommen wir das ja dieses Jahr wieder genauso gut hin. Das 7:1, das gab's ja auf jeden Fall schon.
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6: Sonne und Wolken wechseln sich ab, zwischendurch kann auch mal ein Schauer runterkommen und vor allem im Osten und Süden sind teils kräftige Gewitter dabei. Da ist auch ein Unwetter mal drin. Später bleibt sommerlich warm bis heiß mit maximal 25 bis 29 Grad, vereinzelt bis 32 Grad. Morgen geht's ähnlich weiter, Sonne, Wolken, dazu wieder Gewitter, Höchstwerte bis 30 Grad.
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7: Auf der A81 singen Richtung Stuttgart. Achtung, da steht zwischen Rottweil und Oberndorf am Neckar ein kaputter LKW im Baustellenbereich. Wir wünschen euch eine gute Fahrt.
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8: Geblitzt wird auf der B27 auf Höhe Schleitdorf, außerdem in Plietzhausen in der Schönbuchstraße. In Tübingen steht ein Blitzer in Lustnau in der Pfrondorfer Straße und in Tübingen-Derending wird in der Hechinger Straße geblitzt. Dann habe ich noch einen Blitzer in Münsingen-Auingen, da steht er in der Martin-Luther-Straße und in Hohenstein-Ödenwald-Stetten, da wird in der Achalmstraße geblitzt. Geblitzt wird außerdem in Hirlingen in der Marktstraße und in Rottenburg-Wurmlingen in der Almenstraße.
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5: Ich bin Wolfgang Bofinger. Guten Tag. Deutschland hat mehrere extrem heiße Tage hinter sich. Der vorläufige Rekord lag bei 41,7 Grad im Osten Brandenburgs. Mit Wochenbeginn wird es zwar voraussichtlich maximal noch um die 30 Grad, doch Feld- und Waldbrände sorgen für Probleme.
6: Wissenschaftler sagen, so eine Hitzewelle wie aktuell wäre vor 50 Jahren praktisch unmöglich gewesen. Sie sehen einen klaren Effekt durch den Klimawandel. Die Grünen fordern ein Abkühl-Sofortprogramm von der Regierung, etwa Klimaanlagen mit Solarstrom und mehr Grün in den Städten. Kanzler Merz könne aus dem klimatisierten Kanzleramt heraus die Hitze ignorieren, aber die Pflegekräfte in den Krankenhäusern nicht, sagte Fraktionschefin Tröge im ARD-Morgenmagazin. Aus Berlin, Ursula Winkler.
5: Bei einer Auseinandersetzung in einer Regionalbahn zwischen Friedrichshafen und Stuttgart sollen zwei Fahrgäste einen Zugbegleiter und einen anderen Reisenden körperlich angegangen und rassistisch beleidigt haben. Der 34-jährige Zugbegleiter soll daraufhin einen der beiden Fahrgäste verbal bedroht haben. Laut Bundespolizei sollen die beiden Männer davor vom Zugpersonal darauf hingewiesen worden sein, in der ausgelasteten Bahn einen Fluchtweg freizuhalten. Doch beide sollen sich uneinsichtig und aggressiv verhalten haben. Gegen sie wird jetzt ermittelt.
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7: Drei Männer haben in Frickenhausen Böller aus einem Auto geworfen. Verschreckte Passanten riefen die Polizei, die das Auto stoppte. Bei der Kontrolle fanden die Beamten zwei Schreckschusswaffen samt Munition, mehrere Böller und sogenannte Raketenpfeifgeschosse. Die vorgeschriebenen Genehmigungen hatten die Männer nicht. Ihr Arsenal wurde beschlagnahmt und sie wurden wegen Verstößen gegen das Waffen- und das Sprengstoffgesetz angezeigt. Walter Frevert, Neckaralb live in Frickenhausen.
5: Die britische Prinzessin Kate hat am Wochenende unbemerkt die drei höchsten Berge Großbritanniens bestiegen. 37 Kilometer und mehr als 3000 Höhenmeter in 24 Stunden. Jedes Jahr versuchen sich etwa 30.000 Menschen an diese Herausforderung. Mit der National Three Peaks Challenge sammelte Kate Spenden für eine Krebs-Charity. Die Ehefrau von Prinz William gilt seit 1,5 Jahren als krebsfrei.
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8: Sonne und Wolken wechseln sich ab, zwischendurch kann auch mal ein Schauer runterkommen und vor allem im Osten und Süden sind teils kräftige Gewitter dabei. Da ist auch ein Unwetter mal drin. Später bleibt sommerlich warm bis heiß mit maximal 25 bis 29 Grad, vereinzelt bis 32 Grad. Morgen geht's ähnlich weiter, Sonne, Wolken, dazu wieder Gewitter, Höchstwerte bis 30 Grad.
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9: Im Kreis Tübingen ist die Straße zwischen Ofterdingen und Dettingen in beiden Richtungen gesperrt. Wir wünschen euch eine gute Fahrt.
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10: Geblitzt wird auf der B27 auf Höhe Schleitdorf, außerdem in Plietzhausen in der Schönbuchstraße. In Tübingen steht ein Blitzer in Lustnau in der Pfrondorfer Straße und in Tübingen-Derending wird in der Hechinger Straße geblitzt. Dann habe ich noch einen Blitzer in Münsingen-Auingen, da steht er in der Martin-Luther-Straße und in Hohenstein-Ödenwald-Stetten, da wird in der Achalmstraße geblitzt. Geblitzt wird außerdem in Hirlingen in der Marktstraße und in Rottenburg-Wurmlingen in der Almenstraße.
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11: 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Ich bin Katharina Simon. Hi, Mittag hier bei uns zwischen Reutlingen und Schönbuch. Ich wünsche euch einen schönen Montag. Heute ist auch der Tag des Waffeleisens. Und so eine Waffel mit einer kühlen Eiskugel oder Erdbeeren oben.

0: Rexa und Faithless waren das mit New Religion. Einfach gute Musik. Klingt genau so an eurem Montag.
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0: Mit mir Katharina Simon. Hallo.
1: Kreis Reutlingen.
0: Am Brutschenfelsen bei Bad Urach ist am Samstagmittag eine 81-jährige Wanderin rund 50 Meter eine Böschung hinuntergestürzt und hat sich dabei lebensgefährlich verletzt. Sie wollte laut Polizei ihre glatten Turnschuhe ausziehen und ihre Wanderung barfuß fortsetzen. Dabei rutschte die Seniorin aber offenbar ab und stürzte den Hang hinunter. Sie wurde von der Bergwacht aus dem Gelände gerettet. Danach wurde sie mit einem Rettungshubschrauber in eine Klinik geflogen.
1: Zollernalbkreis.
0: Autofahrer zwischen Albstadt und Balingen müssen sich ab Mittwoch auf Einschränkungen einstellen. Wegen Bauarbeiten an der Eyachbrücke wird die B463 in Richtung Balingen bis voraussichtlich Oktober halbseitig gesperrt. Der Verkehr wird in Lautlingen großräumig über Margrethausen, Pfäffingen und Zillhausen umgeleitet. In Richtung Sigmaring bleibt die Strecke befahrbar. Ab Ende August startet dann außerdem die Sanierung der Fahrbahn im Eyachtal.
1: Kreis Tübingen.
0: Beim Stadtradeln hat Tübingen in diesem Jahr einen neuen Rekord aufgestellt. Fast 3.900 Radler in 113 Teams haben gemeinsam über 685.000 Kilometer gesammelt. Besonders viele Teilnehmende kamen vor der Uniklinik Tübingen. Das aktivste Team war der RV Pfeil. Die Mitglieder legten durchschnittlich rund 608 Kilometer pro Person zurück. Auch bei Schulen und Kindergärten gab es so viele Mitmachende wie noch nie. Die erfolgreichsten Teams werden Ende Juni von Oberbürgermeister Boris Palmer ausgezeichnet.
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6: Sonne und Wolken wechseln sich ab, zwischendurch kann auch mal ein Schauer runterkommen und vor allem im Osten und Süden sind teils kräftige Gewitter dabei. Da ist auch ein Unwetter mal drin. Später bleibt sommerlich warm bis heiß mit maximal 25 bis 29 Grad, vereinzelt bis 32 Grad. Morgen geht's ähnlich weiter, Sonne, Wolken, dazu wieder Gewitter, Höchstwerte bis 30 Grad.
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7: Im Kreis Tübingen ist die Straße zwischen Ofterdingen und Dettingen in beiden Richtungen gesperrt. Wir wünschen euch eine gute Fahrt.
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8: Geblitzt wird auf der B27 auf Höhe Schleitdorf, außerdem in Plietzhausen in der Schönbuchstraße. In Tübingen steht ein Blitzer in Lustnau in der Pfrondorfer Straße und in Tübingen-Derending wird in der Hechinger Straße geblitzt. Dann habe ich noch einen Blitzer in Münsingen-Auingen, da steht er in der Martin-Luther-Straße und in Hohenstein-Ödenwald-Stetten, da wird in der Achalmstraße geblitzt. Geblitzt wird außerdem in Hirlingen in der Marktstraße und in Rottenburg-Wurmlingen in der Almenstraße.
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1: Ich bin Wolfgang Bofinger. Guten Tag. Nach den Temperaturrekorden am Wochenende verweist Bundesumweltminister Schneider beim Hitzeschutz auf die Verantwortung der Länder und Kommunen. Sie sind zuständig für Schutzmaßnahmen, zum Beispiel in Krankenhäusern, Schulen und Kitas. Der Bund habe ihnen aus dem Sondervermögen für Infrastruktur 100 Milliarden Euro zur Verfügung gestellt, so Schneider im Deutschlandfunk. Diese könnten sie frei investieren. Im vergangenen Jahr haben etwas weniger Menschen bei uns sogenanntes Aufstiegs-BAföG erhalten als 2024, knapp 2%. Insgesamt waren es voriges Jahr rund 186.100 Menschen. Beim Aufstiegs-BAföG handelt es sich um eine Förderung für berufliche Weiterbildung.
2: Das haben im vergangenen Jahr am häufigsten Erzieherinnen und Erzieher getan. Als Fördersumme haben diejenigen, die sich weitergebildet haben, im Schnitt 5.200 Euro erhalten. Und das waren 100 Euro mehr als im Jahr vorher. Aus Berlin Lea Matschullert.
1: Dürftiger Schneefall und frühe Hitzewellen sind eine Hiobsbotschaft für die Schweizer Gletscher. Heute ist nach Berechnungen von Glaziologen bereits Gletscherschwundtag. Das heißt, die Menge, die die Gletscher durch Neuschnee über den Winter oben dazugewonnen haben, ist unten weggetaut. Ab jetzt geht's an die Substanz. Nur im Jahr der Rekordschmelze 2022 lag der Gletscherschwundtag noch früher, nämlich am 26. Juni.
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3: Ein Poolbesitzer hat in Balingen-Endingen einen Gasalarm ausgelöst. Der 64-Jährige wollte das Chlor für sein Poolwasser selber mischen, löste dabei aber eine chemische Reaktion aus, die Chlorgas und Salzsäure freisetzte. Die Feuerwehr rückte mit 8 Fahrzeugen, 26 Einsatzkräften und einem Dekontaminationscontainer an. Letztendlich musste aber nur das Wohnhaus gelüftet werden. Eine Gefahr für die Umgebung bestand nicht. Walter Frevert, Neckaralb live in Endingen.
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4: Sonne und Wolken wechseln sich heute Mittag ab, aber gerade im Süden und Osten, da kann es auch mal richtig kräftig krachen mit Gewittern und Regen. Bis zum Nachmittag bleibt es heiß, nicht ganz so wie am Wochenende. Die Höchstwerte liegen meistens bei 25 bis 29 Grad. Vereinzelt sind auch bis 32 Grad drin. Morgen geht's ähnlich weiter. Sonne, Wolken und vor allem Richtung Süden ab und zu starke Gewitter, maximal bis 30 Grad.
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5: Auf der A81 singen Richtung Stuttgart. Achtung, zwischen Sindelfingen Ost und dem Kreuz Stuttgart steht ein defektes Auto auf der linken Spur. Und im Kreis Tübingen ist die Straße zwischen Ofterdingen und Dettingen in beiden Richtungen gesperrt. Kommt gut an euer Ziel.
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6: Geblitzt wird in Reutlingen-Rommelsbach in der Mäderstraße, außerdem in Plietzhausen in der Bachstraße. Ein weiterer Blitzer steht in Steinenbronn in der Umgehungsstraße. In Tübingen wird einmal in Tübingen-Lustenau geblitzt, da steht der Blitzer in der Pfrohndorfer Straße. Und außerdem wird in der Neckarhalde geblitzt an der Einfahrt zum Schlossbergtunnel. In Bad Urach-Seeburg steht ein Blitzer in der Seetalstraße, außerdem wird in Ofterdingen auf der Tübinger Straße geblitzt. Ein Blitzer steht auch noch in Albstadt. Teilfingen in der Dr. Hermann-Bietzer Straße und in Albstadt-Ebingen wird in der Friedrich-Hauks-Straße geblitzt.
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6: Hallo zusammen, ich bin Katharina Simon. Einen schönen Montag euch. Hattet ihr ein schönes Wochenende? Ich hoffe, ihr habt die Hitze gut überstanden.

0: Schönen Montag euch. Ihr habt Neckaralp live eingeschaltet. Heute schon was vor. Ich habe da nämlich ein paar Ideen für euch. Zum Beispiel in Mössingen. Da hat das Mössinger Kultur Open Air angefangen und heute Abend ist die Kunstnacht. In 3 Stunden entstehen 3 Bilder mit Reißen, Kritzeln, Kleben und Malen. Einfach mitmachen und ein eigenes cooles Kunstwerk erstellen. Los geht's um 17.30 Uhr am Löwensteinplatz in Mössingen in der Pausa Turnenhalle. Außerdem gibt es am Freitag in Tübingen was Cooles zu erleben. Bei der Science Cocktail Night vor dem Stadtmuseum könnt ihr zusammen ins Gespräch kommen. Die Nacht verbindet wissenschaftlichen Austausch mit Cocktails und Getränken. An diesem Freitag geht es um das wichtige Thema HIV. Um 17 Uhr geht's los, bis 21 Uhr kann man da zusammensitzen und sich informieren. Ich wünsche euch einen schönen Montag.
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0: Shakira, Underneath Your Clothes. Einfach gute Musik, klingt genau so hier bei Neckar Alb Live. Und jetzt, passend für das erste K.O.-Rundenspiel heute Abend in der WM, hier ein bisschen Fußballwissen.
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4: Sonne und Wolken wechseln sich heute Mittag ab, aber gerade im Süden und Osten, da kann es auch mal richtig kräftig krachen mit Gewittern und Regen. Bis zum Nachmittag bleibt es heiß, nicht ganz so wie am Wochenende. Die Höchstwerte liegen meistens bei 25 bis 29 Grad. Vereinzelt sind auch bis 32 Grad drin. Morgen geht's ähnlich weiter. Sonne, Wolken und vor allem Richtung Süden ab und zu starke Gewitter, maximal bis 30 Grad.
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5: Auf der A81 singen Richtung Stuttgart. Achtung, zwischen Sindelfingen Ost und dem Kreuz Stuttgart steht ein defektes Auto auf der linken Spur. Und im Kreis Tübingen ist die Straße zwischen Ofterdingen und Dettingen in beiden Richtungen gesperrt. Kommt gut an euer Ziel.
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6: Geblitzt wird in Reutlingen-Rommelsbach in der Mäderstraße, außerdem in Plietzhausen in der Bachstraße. Ein weiterer Blitzer steht in Steinenbronn in der Umgehungsstraße. In Tübingen wird einmal in Tübingen-Lustenau geblitzt, da steht der Blitzer in der Pfrohndorfer Straße und außerdem wird in der Neckarhalde geblitzt an der Einfahrt zum Schlossbergtunnel. In Bad Urach-Seeburg steht ein Blitzer in der Seetalstraße, außerdem wird in Ofterdingen auf der Tübinger Straße geblitzt. Ein Blitzer steht auch noch in Albstadt-Teilfingen in der Dr. Hermann-Bietzer-Straße und in Albstadt-Ebingen wird in der Friedrich-Hauks-Straße geblitzt.
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4: Ich bin Wolfgang Bofinger. Guten Tag. Am Hitzerekordwochenende sind nach Angaben der Deutschen Lebensrettungsgesellschaft mindestens 26 Menschen beim Baden ums Leben gekommen, alles Männer und Jungs. Die DLRG zählte dabei auch Vermisste mit, deren Identität bekannt ist, die aber noch nicht gefunden wurden.
5: Die Zahl bezieht sich alleine auf die Zeit zwischen Freitag und Sonntag. Dazu kommen 7 weitere Badetote am Donnerstag. Mindestens 8 Menschen wurden in Krankenhäusern wiederbelebt. Neben Nichtschwimmern und Kindern haben auffällig oft Männer Badeunfälle. Im vergangenen Jahr waren 4 von 5 Ertrunkenen männlich. Die DLRG-Experten bestätigen, sie sehen es immer wieder, dass gerade Männer ihre Fähigkeiten überschätzen und vermeidbare Risiken eingehen. Ursula Winkler, Nachrichtenredaktion.
4: Deutschlands Obstbauern stehen voraussichtlich vor einer der besten Kirschernten seit Jahren. Nach einer Schätzung des Statistischen Bundesamtes dürfte die Erntemenge für Süß- und Sauerkirschen dieses Jahr bei rund 51.100 Tonnen liegen. Damit werde die Kirschernte wohl um 8,5% höher ausfallen als schon im ertragreichen Vorjahr. Laut den Daten ist Baden-Württemberg das wichtigste Bundesland für den Süßkirschenanbau. Bei Sauerkirschen ist es Rheinland-Pfalz.
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6: Tübingen hat beim Klimaschutzwettbewerb Stadtradeln einen neuen Rekord aufgestellt. Trotz der großen Hitze machten bis Ende letzter Woche 113 Teams mit fast 3.900 Radlern mit. Gemeinsam strampelten sie über 685.000 Kilometer. Dieses Jahr waren besonders viele Kinderhäuser und Schulen mit dabei. Wie Tübingen im bundesweiten Vergleich der teilnehmenden Kommunen abschneidet, steht erst im Oktober fest. Ilona Leicht, Neckaralb live in Tübingen.
4: Bunter Nudelsalat mit ganz viel Wasser. In einem Bremer Freibad ist am Wochenende ein neuer Guinness-Weltrekord aufgestellt worden. 434 Menschen mit bunten Poolnudeln haben sich da im Becken getummelt. Damit wurde der bisherige Rekord um 104 Schwimmnudeln übertroffen. Besonders witzig sah das aus der Drohnenperspektive aus.
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7: Sonne und Wolken wechseln sich heute Mittag ab, aber gerade im Süden und Osten, da kann es auch mal richtig kräftig krachen mit Gewittern und Regen. Bis zum Nachmittag bleibt es heiß, nicht ganz so wie am Wochenende. Die Höchstwerte liegen meistens bei 25 bis 29 Grad. Vereinzelt sind auch bis 32 Grad drin. Morgen geht's ähnlich weiter. Sonne, Wolken und vor allem Richtung Süden ab und zu starke Gewitter, maximal bis 30 Grad.
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8: Auf der A81 singen Richtung Stuttgart Vorsicht. Zwischen Sindelfingen Ost und dem Kreuz Stuttgart steht ein Liegenbleiber auf der linken Spur. Und im Kreis Tübingen ist die Straße zwischen Ofterdingen und Dettingen in beiden Richtungen gesperrt. Kommt gut an euer Ziel.
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9: Geblitzt wird in Reutlingen-Rommelsbach in der Mäderstraße, außerdem in Plietzhausen in der Bachstraße. Ein weiterer Blitzer steht in Steinenbronn in der Umgehungsstraße. In Tübingen wird einmal in Tübingen-Lustenau geblitzt, da steht der Blitzer in der Pfrohndorfer Straße und außerdem wird in der Neckarhalde geblitzt an der Einfahrt zum Schlossbergtunnel. In Bad Urach-Seeburg steht ein Blitzer in der Seetalstraße, außerdem wird in Ofterdingen auf der Tübinger Straße geblitzt. Ein Blitzer steht auch noch in Albstadt Teilfingen in der Dr. Hermann-Bietzer Straße und in Albstadt-Ebingen wird in der Friedrich-Hauks-Straße geblitzt.
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10: Am Mikro bin ich, Katharina Simon. Schönen Montagnachmittag euch.

0: DMC, Show Me Love, so klingt euer Montag hier bei Neckaralp Live. Und jetzt klingelt das Telefon bei jemandem zu Hause. Und dran sein wird natürlich, ihr kennt ihn alle, er hier.
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2: Ja, bitte?
3: Huck Coburg GmbH Controlling, mein Name ist Miltenberg, guten Tag.
2: Guten Tag.
3: Herr Braun, es geht um Ihren Schadensfall mit Ihrem VW Golf.
2: Jawohl.
3: Also wir sind bei der Prüfung der Schadensregulierung auf einen Umstand gestoßen, der uns von der kompletten Erstattung der Schadenssumme entpflichtet, sodass Ihnen nur der gesetzlich geregelte Mindestpflichtanteil des Schadens zusteht.
2: Moment, das heißt, was genau?
3: Ja, das heißt, es geht Ihnen in den nächsten Tagen eine Aufforderung zu, den Betrag, der die Erstattung von 6.345 Euro übersteigt, zurückzuzahlen.
2: Aus welchem Grund, wenn ich fragen darf?
3: Sie hätten ja an dem sogenannten Unfalltag auch mit dem Zug oder mit dem Bus fahren können, ja, dann wäre das nicht passiert.
2: Das heißt, meine Versicherung verlangt von mir, dass ich mit Bus und Bahn zum Arbeiten komme, damit ich keinen Unfall baue, oder was?
3: Ja, nur an dem Unfalltag. Oder an dem ein Unfall passieren könnte, der eventuell...
2: Das kann man ja gar nicht wissen, wann man Unfall... Ich weiß doch nicht, dass ich an dem Tag einen Unfall baue.
3: Das weiß man schon, wenn man sich mit jemand verabredet und sagt, wir bauen heute da einen Unfall und kassieren die Versicherung ab.
2: Sie wollen mir jetzt gerade ernsthaft unterstellen, dass ich das mit Absicht gemacht habe, oder was?
3: Na, ich nicht, aber die Juristenabteilung sieht das so, dass das eventuell so sein könnte. Und sie können ja auch nicht das Gegenteil beweisen.
2: Jetzt wird es ziemlich bunt.
3: Ja, wie gesagt, warum sind Sie an dem Tag ja nicht mit Zug oder Bus gefahren, sondern mit Ihrem eigenen Auto, das hier angeblich...
2: Weil ich jeden Tag mit dem Auto zum Arbeiten fahre und wieder zurück. Also jetzt wird es richtig bunt.
3: Also wenn Sie nicht einverstanden sind, können Sie sich ja an unsere Beschwerdeabteilung richten und sich informieren. Das ist Herr Daniel Waraschinski.
2: Ja, danke.
3: Hier ist der Telefoncheck.
2: Jawohl, danke.
3: Ja, tut mir leid.
2: Schön.
3: Ja, trotzdem noch einen schönen Tag, ja.
2: Danke, ebenso. Ciao, ciao.
3: Tschüss.
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6: Sonne und Wolken wechseln sich heute Mittag ab, aber gerade im Süden und Osten, da kann es auch mal richtig kräftig krachen mit Gewittern und Regen. Bis zum Nachmittag bleibt es heiß, nicht ganz so wie am Wochenende. Die Höchstwerte liegen meistens bei 25 bis 29 Grad. Vereinzelt sind auch bis 32 Grad drin. Morgen geht's ähnlich weiter. Sonne, Wolken und vor allem Richtung Süden ab und zu starke Gewitter, maximal bis 30 Grad.
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7: Auf der A81 singen Richtung Stuttgart Vorsicht. Zwischen Sindelfingen Ost und dem Kreuz Stuttgart steht ein Liegenbleiber auf der linken Spur. Und im Kreis Tübingen ist die Straße zwischen Ofterdingen und Dettingen in beiden Richtungen gesperrt. Kommt gut an euer Ziel.
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8: Geblitzt wird in Reutlingen-Rommelsbach in der Mäderstraße, außerdem in Plietzhausen in der Bachstraße. Ein weiterer Blitzer steht in Steinenbronn in der Umgehungsstraße. In Tübingen wird einmal in Tübingen-Lustenau geblitzt, da steht der Blitzer in der Pfrohndorfer Straße. Und außerdem wird in der Neckarhalde geblitzt an der Einfahrt zum Schlossbergtunnel. In Bad Urach-Seeburg steht ein Blitzer in der Seetalstraße. Außerdem wird in Ofterdingen auf der Tübinger Straße geblitzt. Ein Blitzer steht auch noch in Albstadt-Teilfingen in der Dr. Hermann-Bietzer-Straße. Und in Albstadt-Ebingen wird in der Friedrich-Hauks-Straße geblitzt.
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6: Ich bin Wolfgang Bofinger. Guten Tag. Deutschlands Obstbauern stehen voraussichtlich vor einer der besten Kirschernten seit Jahren. Laut Schätzung des Statistischen Bundesamtes dürfte die Erntemenge für Süß- und Sauerkirschen in diesem Jahr bei rund 51.100 Tonnen liegen, gut 8% mehr als 2025. Bei Süßkirschen ist Baden-Württemberg am wichtigsten.
7: Vor allem bei Süßkirschen wird mit einer üppigen Ernte gerechnet. Hier liegen die Erwartungen etwa 20% über den Erträgen der vergangenen 10 Jahre. Bei Süßkirschen wird ein Plus von rund 10% erwartet. Der Grund? Keine extremen Spätfröste oder Hagel im vergangenen Jahr. Dazu ein mildes Frühjahr, was für eine frühe Blüte und gesundes Wachstum sorgte. Und auch die Wärme und viel Sonne aktuell spielen den Obstbauern in die Hände. Diana Kramer, Nachrichtenredaktion.
6: Julian Nagelsmann ist sich der großen Bedeutung des heutigen K.O.-Spiels der deutschen Fußballnationalmannschaft gegen Paraguay bewusst. Bei der Pressekonferenz antwortete der deutsche Bundestrainer auf die Frage eines brasilianischen Journalisten: Wenn du gewinnst, ist alles perfekt. Wenn du verlierst, ist alles shit. Also müssen wir gewinnen. Nach der 1:2-Pleite gegen Ecuador gab es viel Kritik an der Spielweise und der Einstellung des deutschen Teams. Bei den Verhandlungen zum Haushalt 2027 hat Finanzminister Klingbeil Milliarden Finanzlücken schließen können. Der Regierungsentwurf für den Haushalt sowie die Finanzplanung für die folgenden Jahre solle am kommenden Montag vom Kabinett beschlossen werden, so ein Ministeriumssprecher in Berlin. Ende April war noch von einer Lücke von 21 Milliarden Euro die Rede.
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8: In Reutlingen wird ein Arbeiter schwer verletzt, weil auf einer Baustelle ein Graben einstürzt. Wer die Verantwortung für diesen Arbeitsunfall trägt, hat jetzt das Amtsgericht geklärt. Ein Subunternehmer und ein Baggerfahrer wurden zu Geldstrafen verurteilt. Laut Bauvorschriften hätten sie den Graben nicht mit glatten, senkrechten Wänden ausheben dürfen. Außerdem hätte er mit einer Stützwand gesichert werden müssen. Gegen den Bauunternehmer läuft noch ein Extraverfahren. Walter Frevert, Neckaralb live in Reutlingen.
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9: Sonne und Wolken wechseln sich gerade ab. In Richtung Osten sind da noch immer wieder Regen und teils auch kräftige Gewitter dabei. Im Südwesten kommt eher nur mal ein Schauer runter. Dazu ist es ordentlich warm bis heiß, aktuell mit ungefähr 25 bis 32 Grad. Morgen sieht es dann ähnlich aus. Sonne und Wolken und vor allem in Richtung Süden und bis in die Mitte können wieder starke Gewitter dabei sein. Dabei maximal bis zu 32 Grad.
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10: Auf der A81 Stuttgart Richtung Singen. Achtung, zwischen Rottenburg und Empfingen liegt ein Spanngurt auf der Autobahn. Auf der A81 Singen Richtung Stuttgart steht zwischen Sindelfingen Ost und dem Kreuz Stuttgart ein kaputtes Auto auf der linken Spur. Und im Kreis Tübingen ist die Straße zwischen Ofterdingen und Dettingen in beiden Richtungen gesperrt. Kommt gut an euer Ziel.
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11: Geblitzt wird in Reutlingen-Rommelsbach in der Mäderstraße, außerdem in Plietzhausen in der Bachstraße. Ein weiterer Blitzer steht in Steinenbronn in der Umgehungsstraße. In Tübingen wird einmal in Tübingen-Lustenau geblitzt, da steht der Blitzer in der Pfrohndorfer Straße. Und außerdem wird in der Neckarhalde geblitzt an der Einfahrt zum Schlossbergtunnel. In Bad Urach-Seeburg steht ein Blitzer in der Seetalstraße. Außerdem wird in Ofterdingen auf der Tübinger Straße geblitzt. Ein Blitzer steht auch noch in Albstadt-Teilfingen in der Dr. Hermann-Bietzer Straße. Und in Albstadt-Ebingen wird in der Friedrich-Hauks-Straße geblitzt.
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0: Einmündung der Uracher Straße in die Bundesstraße bereits ab Donnerstag früher als geplant für den Verkehr freigegeben werden. Seit Herbst letzten Jahres wird dort gebaut. Unter anderem wurden bereits neue Fahrbahnen, Dampfverbreiterungen und ein neuer Bachdurchlass fertiggestellt. In der nächsten Bauphase geht es noch um den Anschluss an den Bestand und weitere Restarbeiten, die im Sommer unter Vollsperrung erledigt werden sollen. Ziel ist es, die gesamten Maßnahmen bis Anfang September abzuschließen.
1: Kreis Tübingen.
0: Die Stadt Tübingen zahlt erneut eine Belohnung für einen Hinweis, der zur Ermittlung eines Graffiti-Sprayers geführt hat. Ein Tübinger hatte den Täter im vergangenen August im Wiener Gessler auf frischer Tat beobachtet und die Polizei verständigt. Der Sprayer konnte kurz darauf festgenommen werden. Die Belohnung in Höhe von 2.500 Euro geht auf Wunsch des Hinweisgebers an einen Tübinger Verein, so die Pressemitteilung der Stadt. Oberbürgermeister Boris Palmer betont, illegale Graffiti seien Sachbeschädigung und keine Kleinigkeit. Die Stadt will mit der Belohnung Zivilcourage fördern und ruft dazu auf, verdächtige Beobachtungen der Polizei zu melden.
1: Zollernalbkreis.
0: Die Stadtbücherei Albstadt passt ihr Konzept an. Die Außenstelle in Onstmettingen schließt Ende Juli. Dafür soll der Standort in Ebingen gestärkt werden und Bücher künftig stärker über die Stadtteile verteilt angeboten werden. In Onstmettingen bleibt das Lesen aber erhalten. Im neuen Klimapark wird eine Bücherzelle aufgestellt, ähnlich wie bereits in anderen Stadtteilen. Die alte Telefonzelle ist schon organisiert und soll von einem Mitarbeiter der Bücherei betreut werden. Auch Bürger können dort Bücher einstellen. Finanziert wird das Projekt mit bis zu 3.000 Euro aus Ortschaftsratsmitteln.
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1: Mit mir Katharina Simon. Hallo.
0: Kreis Reutlingen.
1: Der Umbau am Anschluss Bleiche an der B28 bei Dettingen an der Erms kommt gut voran. Deshalb kann die neue

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1: Kleiner Sprachkurs, damit sich Ältere und Jüngere noch besser verstehen. Wir starten mit Jugendsprache für Boomer. Das Crazy heißt übersetzt:
2: Mein lieber Herr Gesangsverein.
1: Dann natürlich: Chill mal dein Leben. Bedeutet direkt übersetzt:
2: Jetzt aber mal langsam mit den Jungpferden.
1: So, und jetzt andersrum für alle Jüngeren: Wenn jemand Potzblitz sagt, dann meint der
3: Sheesh, Bruder.
1: Und Sportsfreund heißt
3: Digger.
1: Und zum Abschluss des Sprachkurses das schwierige Thema Humor. Ältere lachen gerne über sowas wie: In welchem Land leben die meisten Agenten? In Argentinien. Ja, das ist vielleicht flach, aber 6-7 ist auch nicht viel besser. Sportsfreunde.
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6: Sonne und Wolken wechseln sich gerade ab. In Richtung Osten sind da noch immer wieder Regen und teils auch kräftige Gewitter dabei. Im Südwesten kommt eher nur mal ein Schauer runter. Dazu ist es ordentlich warm bis heiß, aktuell mit ungefähr 25 bis 32 Grad. Morgen sieht es dann ähnlich aus. Sonne und Wolken und vor allem in Richtung Süden und bis in die Mitte können wieder starke Gewitter dabei sein. Dabei maximal bis zu 32 Grad.
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7: Auf der A81 Stuttgart Richtung Singen. Achtung, zwischen Rottenburg und Empfingen liegt ein Spanngurt auf der Autobahn. Auf der A81 Singen Richtung Stuttgart steht zwischen Sindelfingen Ost und dem Kreuz Stuttgart ein kaputtes Auto auf der linken Spur. Und im Kreis Tübingen ist die Straße zwischen Ofterdingen und Dettingen in beiden Richtungen gesperrt. Kommt gut an euer Ziel.
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8: Geblitzt wird bei Wannweil in Richtung Kirchentellensfurt. Steht ein Blitzer auf der Kirchentellensfurter Straße. Außerdem wird in Tübingen Lustnau in der Prondorfer Straße geblitzt, sowie in Tübingen in der Neckarhalde vor der Einfahrt zum Tunnel und in Derendingen auf der Landstraße, wenn man in Richtung Hirschau fährt. In Rottenburg steht ein Blitzer auf der B28 und in Hirlingen wird in der Marktstraße geblitzt. In Mössingen steht ein Blitzer in der Grabenstädter Straße und dann wird in Albstadt-Ebingen noch geblitzt, einmal in der Sigmaringer Straße und einmal in der Friedrich-Hauks-Straße.
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5: Ich bin Wolfgang Bofinger. Guten Tag. Bei Schüssen in Stade westlich von Hamburg sind 5 Menschen getötet worden. 2 Personen wurden festgenommen, darunter auch der mutmaßliche Schütze. Die genauen Hintergründe müssen noch ermittelt werden.
6: Laut Polizei soll der Tatort in der Nähe einer Jugendeinrichtung in der Innenstadt von Stade liegen. Dort befindet sich wohl auch eine Einrichtung mit Mutter-Kind-Wohngruppen. Zahlreiche Rettungswagen und Polizeiautos sind vor Ort. Über die Hintergründe sei aber noch nichts Genaues bekannt, erklärte die Polizei. Sie postete auch Warnungen an die Bevölkerung, den Bereich weiträumig zu meiden. Die 5 Toten sollen Erwachsene sein, weitere Menschen wurden offenbar verletzt. Onni Torau, Nachrichtenredaktion.
5: Morgen endet der Tankrabatt und die Verbraucherzentralen warnen die Mineralölbranche vor überhöhten Preissprüngen nach dem Auslaufen dieser Steuersenkung. Verbandschefin Popp sagte, das Ende des Tankrabatts dürfe nicht zum Startschuss für Extragewinne werden. Für die Konzerne gäbe es keinen Grund, Preise stärker anzuheben als um die ausgelaufene Steuerentlastung. Die Verbraucherzentralen fordern jetzt weitere Entlastungen für die Autofahrer.
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7: Die Stadt Tübingen zahlt 2.500 Euro für Hinweise auf die Urheber von Wandschmierereien. Illegale Graffiti sind keine Kleinigkeit, sondern Sachbeschädigung, die Eigentümerstadt und am Ende alle Steuerzahler Geld kostet, findet Oberbürgermeister Boris Palmer. Im Sommer letzten Jahres hat diese Prämie schon mal zum Erfolg geführt. Das Geld behielt der Hinweisgeber aber nicht für sich, sondern spendete es einem städtischen Verein. Ilona Leicht, Neckaralb Live in Tübingen.
5: Bunter Nudelsalat mit ganz viel Wasser. In einem Bremer Freibad ist am Wochenende ein neuer Guinness-Weltrekord aufgestellt worden. 434 Menschen mit bunten Poolnudeln haben sich da im Becken getummelt. Damit wurde der bisherige Rekord um 104 Schwimmnudeln übertroffen. Besonders lustig sah das aus der Drohnenperspektive aus.
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8: Sonne und Wolken wechseln sich gerade ab. In Richtung Osten sind da noch immer wieder Regen und teils auch kräftige Gewitter dabei. Im Südwesten kommt eher nur mal ein Schauer runter. Dazu ist es ordentlich warm bis heiß, aktuell mit ungefähr 25 bis 32 Grad. Morgen sieht es dann ähnlich aus. Sonne und Wolken und vor allem in Richtung Süden und bis in die Mitte können wieder starke Gewitter dabei sein. Dabei maximal bis zu 32 Grad.
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9: Auf der A8 München Richtung Stuttgart, Achtung, zwischen Kirchheim, Tech West und Esslingen liegen Reifenteile auf der Autobahn. Die A81 Singen Richtung Stuttgart ist zwischen Sindelfingen Ost und dem Kreuz Stuttgart durch einen kaputten Wagen auf der linken Spur blockiert. Und im Kreis Tübingen ist die Straße zwischen Ofterdingen und Dettingen in beiden Richtungen gesperrt. Wir wünschen euch eine gute Fahrt.
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10: Geblitzt wird bei Wannweil in Richtung Kirchentellensfurt. Steht ein Blitzer auf der Kirchentellensfurter Straße. Außerdem wird in Tübingen Lustnau in der Pfrohndorfer Straße geblitzt, sowie in Tübingen in der Neckarhalde vor der Einfahrt zum Tunnel und in Derendingen auf der Landstraße, wenn man in Richtung Hirschau fährt. In Rottenburg steht ein Blitzer auf der B28 und in Hirlingen wird in der Marktstraße geblitzt. In Mössingen steht ein Blitzer in der Grabenstädter Straße und dann wird in Albstadt-Ebingen noch geblitzt, einmal in der Sigmaringer Straße und einmal in der Friedrich-Hauks-Straße.
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6: Sonne und Wolken wechseln sich gerade ab. In Richtung Osten sind da noch immer wieder Regen und teils auch kräftige Gewitter dabei. Im Südwesten kommt eher nur mal ein Schauer runter. Dazu ist es ordentlich warm bis heiß, aktuell mit ungefähr 25 bis 32 Grad. Morgen sieht es dann ähnlich aus. Sonne und Wolken und vor allem in Richtung Süden und bis in die Mitte können wieder starke Gewitter dabei sein. Dabei maximal bis zu 32 Grad.
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7: Auf der A8 München Richtung Stuttgart. Achtung, zwischen Kirchheim, Tech West und Esslingen liegen Reifenteile auf der Autobahn. Die A81 singen Richtung Stuttgart ist zwischen Sindelfingen Ost und dem Kreuz Stuttgart durch einen kaputten Wagen auf der linken Spur blockiert. Und im Kreis Tübingen ist die Straße zwischen Ofterdingen und Dettingen in beiden Richtungen gesperrt. Wir wünschen euch eine gute Fahrt.
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8: Geblitzt wird bei Wannweil in Richtung Kirchentellensfurt. Steht ein Blitzer auf der Kirchentellensfurter Straße. Außerdem wird in Tübingen Lustnau in der Pfrondorfer Straße geblitzt, sowie in Tübingen in der Neckarhalde vor der Einfahrt zum Tunnel und in Derendingen auf der Landstraße, wenn man in Richtung Hirschau fährt. In Rottenburg steht ein Blitzer auf der B28 und in Hirlingen wird in der Marktstraße geblitzt. In Mössingen steht ein Blitzer in der Grabenstädter Straße und dann wird in Albstadt-Ebingen noch geblitzt, einmal in der Sigmaringer Straße und einmal in der Friedrich-Hauks-Straße.
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1: Ich bin Wolfgang Bofinger. Guten Tag. Bei Schüssen in einer Jugendhilfeeinrichtung im niedersächsischen Stade sind 5 Erwachsene getötet worden. Die Polizei sprach zudem von mehreren zum Teil schwer Verletzten. Die Ermittler nahmen 2 Verdächtige fest, darunter auch den mutmaßlichen Schützen. In der Einrichtung sind Mutter-Kind-Wohngruppen untergebracht. Die genauen Hintergründe der Bluttat sind bisher völlig offen. Deutschlands Obstbauern stehen voraussichtlich vor einer der besten Kirschernten seit Jahren. Laut Schätzungen des Statistischen Bundesamtes dürfte die Erntemenge für Süß- und Sauerkirschen in diesem Jahr bei rund 51.000 Tonnen liegen, gut 8% mehr als 2025. Bei Süßkirschen ist Baden-Württemberg am wichtigsten.
2: Vor allem bei Süßkirschen wird mit einer üppigen Ernte gerechnet. Hier liegen die Erwartungen etwa 20% über den Erträgen der vergangenen 10 Jahre. Bei Süßkirschen wird ein Plus von rund 10% erwartet. Der Grund? Keine extremen Spätfröste oder Hagel im vergangenen Jahr. Dazu ein mildes Frühjahr, was für eine frühe Blüte und gesundes Wachstum sorgte. Und auch die Wärme und viel Sonne aktuell spielen den Obstbauern in die Hände. Diana Kramer, Nachrichtenredaktion.
1: Dürftiger Schneefall und frühe Hitzewellen sind eine Hiobsbotschaft für die Schweizer Gletscher. Heute ist nach Berechnungen von Glaziologen bereits Gletscherschwundtag. Das heißt, die Menge, die die Gletscher durch Neuschnee über den Winter oben dazugewonnen haben, ist unten weggetaut. Ab jetzt geht's wieder an die Substanz. Nur im Jahr der Rekordschmelze 2022 lag der Gletscherschwundtag noch früher, nämlich am 26. Juni.
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3: Tübingen hat beim Klimaschutzwettbewerb Stadtradeln einen neuen Rekord aufgestellt. Trotz der großen Hitze machten bis Ende letzter Woche 113 Teams mit fast 3.900 Radlern mit. Gemeinsam strampelten sie über 685.000 Kilometer. Dieses Jahr waren besonders viele Kinderhäuser und Schulen mit dabei. Wie Tübingen im bundesweiten Vergleich der teilnehmenden Kommunen abschneidet, steht erst im Oktober fest. Ilona Leicht, Neckaralb live in Tübingen.
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4: Wechselnd bewölkt geht's gerade durch den späten Nachmittag. Im Westen und Südwesten kann dabei ab und zu auch mal ein Schauer runterkommen. Im Süden und Osten wird's nasser und da sind dann auch teils kräftige Gewitter dabei. Dazu ist es ziemlich warm mit aktuell so 25 bis 32 Grad. Morgen gibt's dann Sonne und Wolken und von Süden in Richtung Mitte wieder teils heftige Gewitter. Sonst oft trocken bei maximal bis zu 32 Grad.
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5: Auf der A81 singen Richtung Stuttgart Vorsicht. Zwischen Böblingen-Sindelfingen und Böblingen-Ost liegt eine Metallstange auf der Autobahn. Die A81 singen Richtung Stuttgart. Zwischen Sindelfingen-Ost und dem Kreuz Stuttgart steht ein kaputtes Auto auf der linken Spur. Und im Kreis Tübingen ist die Straße zwischen Ofterdingen und Dettingen in beiden Richtungen gesperrt. Wir wünschen euch eine gute Fahrt.
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6: Geblitzt wird bei Wannweil in Richtung Kirchentellensfurt. Steht ein Blitzer auf der Kirchentellensfurter Straße. Außerdem wird in Tübingen Lustnau in der Pfrondorfer Straße geblitzt, sowie in Tübingen in der Neckarhalde vor der Einfahrt zum Tunnel und in Derendingen auf der Landstraße, wenn man in Richtung Hirschau fährt. In Rottenburg steht ein Blitzer auf der B28 und in Hirlingen wird in der Marktstraße geblitzt. In Mössingen steht ein Blitzer in der Grabenstädter Straße und dann wird in Albstadt-Ebingen noch geblitzt, einmal in der Sigmaringer Straße und einmal in der Friedrich-Hauks-Straße.
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2: Heute von Franz Beckenbauer. Die Schweden sind keine Holländer. Das hat mal ganz genau.

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5: Wechselnd bewölkt geht's gerade durch den späten Nachmittag. Im Westen und Südwesten kann dabei ab und zu auch mal ein Schauer runterkommen. Im Süden und Osten wird's nasser und da sind dann auch teils kräftige Gewitter dabei. Dazu ist es ziemlich warm mit aktuell so 25 bis 32 Grad. Morgen gibt's dann Sonne und Wolken und von Süden in Richtung Mitte wieder teils heftige Gewitter. Sonst oft trocken bei maximal bis zu 32 Grad.
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6: Auf der A81 singen Richtung Stuttgart Vorsicht. Zwischen Böblingen-Sindelfingen und Böblingen-Ost liegt eine Metallstange auf der Autobahn. Die A81 singen Richtung Stuttgart. Zwischen Sindelfingen-Ost und dem Kreuz Stuttgart steht ein kaputtes Auto auf der linken Spur. Und im Kreis Tübingen ist die Straße zwischen Ofterdingen und Dettingen in beiden Richtungen gesperrt. Wir wünschen euch eine gute Fahrt.
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7: Geblitzt wird bei Wannweil in Richtung Kirchentellensfurt. Steht ein Blitzer auf der Kirchentellensfurter Straße. Außerdem wird in Tübingen Lustnau in der Pfrondorfer Straße geblitzt, sowie in Tübingen in der Neckarhalde vor der Einfahrt zum Tunnel und in Derendingen auf der Landstraße, wenn man in Richtung Hirschau fährt. In Rottenburg steht ein Blitzer auf der B28 und in Hirlingen wird in der Marktstraße geblitzt. In Mössingen steht ein Blitzer in der Grabenstädter Straße und dann wird in Albstadt-Ebingen noch geblitzt, einmal in der Sigmaringer Straße und einmal in der Friedrich-Hauks-Straße.
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6: Ich bin Wolfgang Bofinger. Guten Abend. 2 Monate lang hat die Bundesregierung wegen des Iran-Kriegs einen Tankrabatt gewährt. Ende Juni ist Schluss damit. Die Preise an den Zapfsäulen dürften damit am Mittwochnachmittag ansteigen.
7: Der Tankrabatt hat pro Liter Sprit rund 17 Cent ausgemacht. Um diesen Betrag dürfen die Preise nach dem Ende der Steuerentlastung wieder steigen. Aber die Steuer wird erhoben, wenn der Sprit die Raffinerien oder Lager verlässt, also lange bevor er in den Zapfsäulen landet. Eine Erhöhung bereits morgen Mittag hält der Branchenverband BFT für unwahrscheinlich. Das würden die großen Mineralölgesellschaften aus Angst vor Shitstorms nicht tun, hieß es. Ursula Winkler, Nachrichtenredaktion.
6: Bei den Schüssen in einer Jugendhilfeeinrichtung im niedersächsischen Stade hat sich die Zahl der Todesopfer inzwischen auf 6 erhöht. Bisher war von 4 erwachsenen Frauen und einem Mann, die getötet wurden, die Rede. Weitere Angaben zu ihrer Identität und zur Frage, in welcher Beziehung sie zu den mutmaßlichen Tätern stehen, gab es zunächst nicht. Die Ermittler nahmen 2 Verdächtige fest, darunter auch den mutmaßlichen Schützen. Die genauen Hintergründe der Tat müssen noch ermittelt werden.
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8: In Reutlingen wird ein Arbeiter schwer verletzt, weil auf einer Baustelle ein Graben einstürzt. Wer die Verantwortung für diesen Arbeitsunfall trägt, hat jetzt das Amtsgericht geklärt. Ein Subunternehmer und ein Baggerfahrer wurden zu Geldstrafen verurteilt. Laut Bauvorschriften hätten sie den Graben nicht mit glatten, senkrechten Wänden ausheben dürfen. Außerdem hätte er mit einer Stützwand gesichert werden müssen. Gegen den Bauunternehmer läuft noch ein Extraverfahren. Walter Frevert, Neckaralb live in Reutlingen.
6: Eigentlich sollten es nur ein paar schöne Hochzeitsfotos vor dem Rathaus von Philadelphia werden, doch dann wurde eine gigantische Party draus. Tausende kroatische Fußballfans entdeckten das frisch verheiratete Brautpaar und haben kurzerhand mit ihnen eine Vermählung gefeiert. Statt sich über die Unterbrechung zu ärgern, machten Braut, Bräutigam und Gäste einfach mit. Gemeinsam wurde auf Kroatisch gesungen, getanzt und gefeiert. Ein Video davon geht gerade im Netz viral.
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9: Es gibt weiter einen Mix aus Sonne und Wolken am Abend, aber gerade im Süden und Osten kann es auch nochmal nass werden, teils mit kräftigen Gewittern. In der Nacht beruhigt sich das dann nach und nach. Ansonsten ist es nachts oft trocken mit nur ein paar Wolken. Die Tiefstwerte liegen dabei zwischen 20 und 10 Grad. Morgen wird es dann wieder warm bis heiß mit Sonne und Wolken und ab und zu aber auch kräftigen Gewittern, das dann am ehesten in Richtung der Mitte Deutschlands. Und bis zu 32 Grad sind morgen dann wieder drin.
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10: Auf der A81 singen Richtung Stuttgart. Achtung, zwischen Sindelfingen Ost und dem Kreuz Stuttgart steht ein kaputtes Auto auf der linken Spur. Kommt gut an euer Ziel.
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1: Mit mir Katharina Simon. Hallo.
0: Kreis Reutlingen.
1: Am Samstagmittag ist in einer Recyclingfirma im Industriegebiet Mark West ein Feuer ausgebrochen. Die Werkstatthalle stand in Vollbrand. Die Feuerwehr konnte ein Übergreifen auf Nachbargebäude verhindern. Nach knapp 2 Stunden konnte das Feuer unter Kontrolle gebracht werden. Die Löscharbeiten dauerten noch länger an. 2 Einsatzkräfte der Feuerwehr mussten vor Ort vom Rettungsdienst ambulant versorgt werden. Das Gebäude wurde durch den Brand komplett zerstört. Es ist ein Sachschaden in Millionenhöhe entstanden, so der derzeitige Kenntnisstand. Die Ursache für den Brand ist noch unklar. Das Polizeirevier Reutlingen hat gemeinsam mit Experten der Spurensicherung die Ermittlungen aufgenommen.
0: Zollernalbkreis.
1: Autofahrer zwischen Albstadt und Balingen müssen sich ab Mittwoch auf Einschränkungen einstellen. Wegen Bauarbeiten an der Eyachbrücke wird die B463 in Richtung Balingen bis voraussichtlich Oktober halbseitig gesperrt. Der Verkehr wird in Lautlingen großräumig über Margrethausen, Pfäffingen und Zillhausen umgeleitet. In Richtung Sigmaringen bleibt die Strecke befahrbar. Ab Ende August startet dann außerdem die Sanierung der Fahrbahn im Eyachtal.
0: Kreis Tübingen.
1: Die Stadt Tübingen zahlt erneut eine Belohnung für einen Hinweis, der zur Ermittlung eines Graffiti-Sprayers geführt hat. Ein Tübinger hatte den Täter im vergangenen August im Wiener Gessler auf frischer Tat beobachtet und die Polizei verständigt. Der Spray konnte kurz darauf festgenommen werden. Die Belohnung in Höhe von 2.500 Euro geht auf Wunsch des Hinweisgebers an einen Tübinger Verein, so die Pressemitteilung der Stadt. Oberbürgermeister Boris Palmer betont, illegale Graffiti seien Sachbeschädigung und keine Kleinigkeit. Die Stadt will mit der Belohnung Zivilcourage fördern und ruft dazu auf, verdächtige Beobachtungen der Polizei zu melden.
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7: Es gibt weiter einen Mix aus Sonne und Wolken am Abend, aber gerade im Süden und Osten kann es auch nochmal nass werden, teils mit kräftigen Gewittern. In der Nacht beruhigt sich das dann nach und nach. Ansonsten ist es nachts oft trocken mit nur ein paar Wolken. Die Tiefstwerte liegen dabei zwischen 20 und 10 Grad. Morgen wird es dann wieder warm bis heiß mit Sonne und Wolken und ab und zu aber auch kräftigen Gewittern, das dann am ehesten in Richtung der Mitte Deutschlands. Und bis zu 32 Grad sind morgen dann wieder drin.
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8: Auf der A81 singen Richtung Stuttgart. Achtung, zwischen Sindelfingen Ost und dem Kreuz Stuttgart steht ein kaputtes Auto auf der linken Spur. Kommt gut an euer Ziel.
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3: Im Studio Holger Dilk. Schönen guten Abend. Schockierende Tat in Stade bei Hamburg. Dort hat jemand um sich geschossen und mehrere Menschen getötet. Fabian Hoffmann.
4: Mittlerweile spricht die Polizei von 6 Todesopfern. 5 Erwachsene starben vor Ort in der Jugendhilfeeinrichtung in der Innenstadt. Ein weiterer später im Krankenhaus. Weitere Menschen wurden bei der Tat auch noch verletzt. Die Polizei konnte 2 Verdächtige festnehmen, darunter auch den mutmaßlichen Schützen. Was da jetzt genau passiert ist, das bleibt aktuell unklar. Auch zu den Hintergründen und einem möglichen Motiv gibt's noch keine Infos. Dazu wird jetzt fieberhaft ermittelt.
3: Wird es die Woche der Entscheidung? Die Bundesregierung will große Reformen auf den Weg bringen. Übermorgen tagen die Spitzen von Schwarz-Rot, um strittige Brocken aus dem Weg zu räumen, etwa beim Thema Steuerreform. Bei der Rente dagegen präsentiert sich die Bundesregierung auffallend ent- und geschlossen. Die Grünen verlangen nach der Hitzewelle mit Temperaturen von teilweise deutlich über 40 Grad Maßnahmen von der Bundesregierung. Unter anderem sollen Krankenhäuser, Pflegeheime, Schulen und Kitas mit Klimaanlagen ausgerüstet und viel mehr Bäume in Städten gepflanzt werden. Grünen-Bundestagsfraktionschefin Dröge sagt im Ersten:
5: Wir werden diese extremen Hitzerekorde immer wieder erleben. Das ist jetzt schon die Realität. Darauf muss man sich einstellen. Wir sind jetzt schon so weit fortgeschritten mit der Klimakrise, dass das nicht mehr zu verhindern ist. Und gleichzeitig, wenn wir jetzt nicht Klimaschutz machen, dann werden wir in 20 Jahren diese Sommer als kalt empfunden haben.
3: Der Tankrabatt ist beim Dieselkraftstoff offenbar nicht vollständig weitergegeben worden. Aus aktuellen Zahlen des IFO-Instituts geht hervor, dass Diesel im Schnitt nur rund 12 Cent günstiger geworden ist. Eigentlich hätten es knapp 17 Cent sein müssen. Morgen läuft der Tankrabatt aus. Zum ersten Mal seit 12 Jahren steht für die deutsche Fußballnationalmannschaft heute Abend ein WM-KO-Rundenspiel an. Gegner in Boston ist Paraguay, das ähnlich spielt wie Ecuador. Bundestrainer Nagelsmann ist also gewarnt. Los geht es um 22.30 Uhr. Davor spielt Brasilien gegen Japan.
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6: Es gibt weiter einen Mix aus Sonne und Wolken am Abend, aber gerade im Süden und Osten kann es auch nochmal nass werden, teils mit kräftigen Gewittern. In der Nacht beruhigt sich das dann nach und nach. Ansonsten ist es nachts oft trocken mit nur ein paar Wolken. Die Tiefstwerte liegen dabei zwischen 20 und 10 Grad. Morgen wird es dann wieder warm bis heiß mit Sonne und Wolken und ab und zu aber auch kräftigen Gewittern, das dann am ehesten in Richtung der Mitte Deutschlands. Und bis zu 32 Grad sind morgen dann wieder drin.
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7: Auf der A81 singen Richtung Stuttgart. Achtung, zwischen Sindelfingen Ost und dem Kreuz Stuttgart steht ein kaputtes Auto auf der linken Spur. Kommt gut an euer Ziel.
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1: Ja, bitte.
2: Huck Coburg GmbH Controlling, mein Name ist Miltenberg. Guten Tag.
1: Guten Tag.
2: Herr Braun, es geht um Ihren Schadensfall mit Ihrem VW Golf.
1: Jawohl.
2: Also wir sind bei der Prüfung der Schadensregulierung auf einen Umstand gestoßen, der uns von der kompletten Erstattung der Schadenssumme entpflichtet, sodass Ihnen nur der gesetzlich geregelte Mindestpflichtanteil des Schadens zusteht.
1: Moment, das heißt, was genau?
2: Ja, das heißt, es geht Ihnen in den nächsten Tagen eine Aufforderung zu, den Betrag, der die Erstattung von 6.345 Euro übersteigt, zurückzuzahlen.
1: Aus welchem Grund, wenn ich fragen darf?
2: Sie hätten ja an dem sogenannten Unfalltag auch mit dem Zug oder mit dem Bus fahren können. Ja, dann wäre das nicht passiert.
1: Das heißt, meine Versicherung verlangt von mir, dass ich mit Bus und Bahn zum Arbeiten komme, damit ich keinen Unfall baue, oder was?
2: Ja, nur an dem Unfalltag. Oder an dem ein Unfall passieren könnte,
3: der eventuell... Das kann man ja gar nicht wissen, wann man
1: Unfall hat. Ich weiß doch nicht, dass ich an dem Tag einen Unfall baue.
2: Das weiß man schon, wenn man sich mit jemand verabredet und sagt, wir bauen heute da einen Unfall und kassieren die Versicherung ab.
1: Sie wollen mir jetzt gerade ernsthaft unterstellen, dass ich das mit Absicht gemacht habe, oder was?
2: Na, ich nicht, aber die Juristenabteilung sieht das so, dass das eventuell so sein könnte. Und sie können ja auch nicht das Gegenteil beweisen.
1: Jetzt wird es ziemlich bunt.
2: Ja, wie gesagt, warum sind Sie an dem Tag ja nicht mit Zug oder Bus gefahren, sondern mit Ihrem eigenen Auto, das hier angeblich...
1: Weil ich jeden Tag mit dem Auto zum Arbeiten fahre und wieder zurück. Also jetzt wird es richtig bunt.
2: Also wenn Sie nicht einverstanden sind, können Sie sich ja an unsere Beschwerdeabteilung richten und sich informieren. Das ist Herr Daniel Waraschinski.
1: Ja, danke.
2: Hier ist der Telefoncheck.
1: Jawohl, danke.
2: Ja, tut mir leid.
1: Schön.
2: Ja, trotzdem noch einen schönen Tag, ja.
1: Danke, ebenso. Ciao, ciao.
0: Tschüss. 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
5: Es gibt weiter einen Mix aus Sonne und Wolken am Abend, aber gerade im Süden und Osten kann es auch nochmal nass werden, teils mit kräftigen Gewittern. In der Nacht beruhigt sich das dann nach und nach. Ansonsten ist es nachts oft trocken mit nur ein paar Wolken. Die Tiefstwerte liegen dabei zwischen 20 und 10 Grad. Morgen wird es dann wieder warm bis heiß mit Sonne und Wolken und ab und zu aber auch kräftigen Gewittern, das dann am ehesten in Richtung der Mitte Deutschlands. Und bis zu 32 Grad sind morgen dann wieder drin.
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6: Auf der A81 singen Richtung Stuttgart. Achtung, zwischen Sindelfingen Ost und dem Kreuz Stuttgart steht ein kaputtes Auto auf der linken Spur. Kommt gut an euer Ziel.
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1: Im Studio Holger Dilk. Schönen guten Abend. 6 Menschen sind am Mittag in Stade in Niedersachsen bei einer Schießerei ums Leben gekommen. 4 Frauen und ein Mann waren sofort tot. Im Krankenhaus ist ein weiteres Opfer nun gestorben. Einzelheiten von Jana Klonikowski.
2: Die Schüsse sind in einer Jugendhilfeeinrichtung mit Mutter-Kind-Betreuung gefallen. Danach versuchten dann offenbar 2 Männer mit einem Wagen zu flüchten. Sie wurden von der alarmierten Polizei gestoppt und festgenommen. Dabei soll es sich auch um den mutmaßlichen Schützen handeln. Welche Rolle der zweite Mann gespielt hat, ist offen. In der Innenstadt von Stade ist der Tatort weiträumig abgesperrt. Über Motiv und Tathergang haben sich die Ermittler bisher noch nicht geäußert.
1: Muss sich Deutschland besser auf Extremhitze wie am vergangenen Wochenende einstellen? Ganz klar ja, sagen die Grünen. Sie fordern, dass die Bundesregierung handelt. Unter anderem sollen Krankenhäuser, Pflegeheime, Schulen und Kitas mit Klimaanlagen ausgerüstet und viel mehr Bäume in Städten gepflanzt werden. Auch die Linke spricht sich für Hitzeschutzkonzepte aus. Bundesumweltminister Carsten Schneider von der SPD sagt:
3: Jeder, der es bis jetzt noch nicht kapiert hat, dass wir mitten im Klimawandel sind, hat das jetzt erleben können. Es wird große Veränderungen für die Menschen mit sich bringen, aber auch für das Wirtschaften. Deswegen ist die Frage des Stoppens des Klimawandels, der Erderwärmung ein ganz zentraler Punkt und aber eben auch die Anpassung.
1: Nach den gegenseitigen Angriffen dementiert der Iran, dass die Verhandlungen mit den USA schon morgen weitergehen. US-Medien hatten von einem Treffen morgen in Katar berichtet. Am Wochenende gab es Angriffe von beiden Seiten. Befürchtet wird, dass das zu einem Zusammenbruch der Friedensbemühungen führen könnte. Zum ersten Mal seit 12 Jahren steht für die deutsche Fußballnationalmannschaft heute Abend ein WM-KU-Rundenspiel an. Gegner in Boston ist Paraguay, das ähnlich spielt wie Ecuador. Bundestrainer Julian Nagelsmann ist also gewarnt, er betont aber auch:
4: Natürlich gucken, was der Gegner ihm anbietet. Wir schauen auch, was uns vielleicht ein bisschen gefehlt hat im letzten Spiel. Ich finde es immer wichtig, gerade wenn du nicht so viel Zeit zwischen den Spielen hast, schon großen Fokus auf die eigene Leistung zu legen, auf die eigene Idee und auch so ein bisschen die eigene Idee so anzupassen, dass Spieler einfach sich wohlfühlen.
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2: Es gibt weiter einen Mix aus Sonne und Wolken am Abend, aber gerade im Süden und Osten kann es auch nochmal nass werden, teils mit kräftigen Gewittern. In der Nacht beruhigt sich das dann nach und nach, ansonsten ist es nachts oft trocken mit nur ein paar Wolken. Die Tiefstwerte liegen dabei zwischen 20 und 10 Grad. Morgen wird es dann wieder warm bis heiß mit Sonne und Wolken und ab und zu aber auch kräftigen Gewittern, das dann am ehesten in Richtung der Mitte Deutschlands. Und bis zu 32 Grad sind morgen dann wieder drin.
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5: Auf der A81 singen Richtung Stuttgart. Achtung, zwischen Sindelfingen Ost und dem Kreuz Stuttgart steht ein kaputtes Auto auf der linken Spur. Kommt gut an euer Ziel.
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2: Es gibt weiter einen Mix aus Sonne und Wolken am Abend, aber gerade im Süden und Osten kann es auch nochmal nass werden, teils mit kräftigen Gewittern. In der Nacht beruhigt sich das dann nach und nach, ansonsten ist es nachts oft trocken mit nur ein paar Wolken. Die Tiefstwerte liegen dabei zwischen 20 und 10 Grad. Morgen wird es dann wieder warm bis heiß mit Sonne und Wolken und ab und zu aber auch kräftigen Gewittern, das dann am ehesten in Richtung der Mitte Deutschlands. Und bis zu 32 Grad sind morgen dann wieder drin.
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3: Auf der A81 singen Richtung Stuttgart. Achtung, zwischen Sindelfingen Ost und dem Kreuz Stuttgart steht ein kaputtes Auto auf der linken Spur. Kommt gut an euer Ziel.
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1: Im Studio Holger Dilk. Schönen guten Abend. Stade steht unter Schock. In der niedersächsischen Stadt bei Hamburg sind 6 Menschen getötet worden. Passiert ist das Ganze in einer Jugendeinrichtung in der Innenstadt. Niedersachsens Innenministerin Behrens sagte zu den Hintergründen:
2: Nach bisherigen Erkenntnissen handelt es sich um eine Tat, die aus familiären Motiven begangen wurde, um eine extrem kaltblütige Gewalttat ohne politische oder wirtschaftliche Hintergründe.
1: Der mutmaßliche Täter wurde festgenommen, bei ihm wurde laut Behrens eine Schusswaffe gefunden. Wird es die Woche der Entscheidung? Die Bundesregierung will große Reformen auf den Weg bringen. Übermorgen müssen die Spitzen von Schwarz-Rot ans Eingemachte gehen, denn nach ihrem Koalitionsausschuss wollen sie Ergebnisse präsentieren. Beim Thema Rentenreform präsentiert sich die Bundesregierung bisher auffallend geschlossen und entschlossen. Ein anderer dicker Brocken ist die Steuerreform. Da ist der Weg zu einer Einigung wohl noch deutlich weiter. Die Grünen verlangen nach der Hitzewelle mit Temperaturen von teilweise deutlich über 40 Grad Maßnahmen von der Bundesregierung. Unter anderem sollen Krankenhäuser, Pflegeheime, Schulen und Kitas mit Klimaanlagen ausgerüstet und viel mehr Bäume in Städten gepflanzt werden. Grünen-Bundestagsfraktionschefin Dröge sagt im Ersten:
3: Wir werden diese extremen Hitzerekorde immer wieder erleben. Das ist jetzt schon die Realität. Darauf muss man sich einstellen. Wir sind jetzt schon so weit fortgeschritten mit der Klimakrise, dass das nicht mehr zu verhindern ist. Und gleichzeitig, wenn wir jetzt nicht Klimaschutz machen, dann werden wir in 20 Jahren diese Sommer als kalt empfunden haben.
1: Deutschland startet bei der Fußball-WM in Nordamerika heute Abend in die K.O.-Runde. Im 16. Finale geht es gegen Paraguay. Für den DFB ist es das erste K.O.-Spiel bei einer WM seit 2014. Stürmer Kai Havertz:
4: Mein erstes K.O.-Spiel bei einer WM. Ich glaube, etwas, wovon viele, glaube ich, als Kind von träumen. Deswegen ist das natürlich schon ein Traum für mich. Und generell, ja, ich blicke natürlich mit großer Vorfreude aufs Spiel, freue mich extrem. Generell hat man, glaube ich, auch jetzt die letzten Tage gesehen, dass jeder heiß ist, und bin positiv davon überzeugt, dass es ein gutes Spiel wird.
1: Anpfiff in Boston ist um 22.30 Uhr. Später in der Nacht spielen die Niederlande gegen Marokko.
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5: Es hängen noch einige Wolken am Himmel und vor allem in Richtung Alpen können noch kräftige Gewitter mit Starkregen runterkommen. Das lässt dann später nach. In der Nacht bleibt sonst oft trocken. Die Tiefstwerte liegen zwischen 20 und 10 Grad. Morgen geht's dann mit Sonne und Wolken weiter. Im Süden kann es auch teils starke Gewitter geben. Dazu maximal bis zu 32 Grad.
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6: Auf der A81 singen Richtung Stuttgart. Achtung, zwischen Sindelfingen Ost und dem Kreuz Stuttgart steht ein kaputtes Auto auf der linken Spur. Kommt gut an euer Ziel.
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1: Es hängen noch einige Wolken am Himmel und vor allem in Richtung Alpen können noch kräftige Gewitter mit Starkregen runterkommen. Das lässt dann später nach. In der Nacht bleibt sonst oft trocken. Die Tiefstwerte liegen zwischen 20 und 10 Grad. Morgen geht's dann mit Sonne und Wolken weiter. Im Süden kann es auch teils starke Gewitter geben. Dazu maximal bis zu 32 Grad.
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2: Auf der A81 singen Richtung Stuttgart. Achtung, zwischen Sindelfingen Ost und dem Kreuz Stuttgart steht ein kaputtes Auto auf der linken Spur. Kommt gut an euer Ziel.
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1: Im Studio Gisa Weber. Schönen guten Abend. Ein Sorgerechtsstreit ist offenbar der Hintergrund der tödlichen Schüsse im niedersächsischen Stade. Davon gehen die Ermittler aus. Die Lüneburger Polizeipräsidentin Katrin Schul sagt:
2: Der Täter hatte zusammen mit vielen der Opfer einen Termin über das weitere Sorgerecht seiner 3 Monate alten Tochter, die sich im Objekt zusammen mit der Kindsmutter befand, beide unverletzt.
1: 6 Menschen wurden getötet. Alle sind Erwachsene, die mit der Jugendeinrichtung, in der die Tat stattfand, in Verbindung stehen. Der mutmaßliche Täter, ein 45-jähriger Mann aus dem Raum Hannover, ist festgenommen worden. Muss sich Deutschland besser auf Extremhitze wie jetzt am Wochenende einstellen? Ganz klar ja, sagen die Grünen. Sie fordern, dass die Bundesregierung handelt. Unter anderem sollen Krankenhäuser, Pflegeheime, Schulen und Kitas mit Klimaanlagen ausgerüstet und viel mehr Bäume in Städten gepflanzt werden. Auch die Linke spricht sich für Hitzeschutzkonzepte aus. Bundesumweltminister Carsten Schneider von der SPD sagt:
3: Jeder, der es bis jetzt noch nicht kapiert hat, dass wir mitten im Klimawandel sind, hat das jetzt erleben können. Es wird große Veränderungen für die Menschen mit sich bringen, aber auch für das Wirtschaften. Deswegen ist die Frage des Stoppens des Klimawandels, der Erderwärmung ein ganz zentraler Punkt und aber eben auch die Anpassung.
1: Der Tankrabatt ist beim Benzin wohl so gut wie komplett an die Autofahrer weitergegeben worden. Beim Diesel sind laut IFO-Institut nur 12 Cent angekommen. 17 hätten es eigentlich sein sollen. Der Rest ist offenbar in die Kassen der Mineralölkonzerne geflossen. Der Tankrabatt gilt nur noch bis Ende des Monats. Zum ersten Mal seit 12 Jahren steht für die deutsche Fußballnationalmannschaft heute Abend ein WM-K.O.-Rundenspiel an. Gegner in Boston ist Paraguay, das ähnlich spielt wie Ecuador. Bundestrainer Nagelsmann ist also gewarnt. Er betont aber auch:
4: Natürlich gucken, was der Gegner ihm anbietet. Wir schauen auch, was uns vielleicht ein bisschen gefehlt hat im letzten Spiel. Ich finde es immer wichtig, gerade wenn du nicht so viel Zeit zwischen den Spielen hast, schon großen Fokus auf die eigene Leistung zu legen, auf die eigene Idee und auch so ein bisschen die eigene Idee so anzupassen, dass Spieler einfach sich wohlfühlen.
1: Nagelsmann setzt heute auf Dennis Undaff in der Startelf. Los geht's um 22.30 Uhr unserer Zeit. Brasilien hat das Achtelfinalticket schon sicher. Die Brasilianer haben einen Halbzeitrückstand gegen Japan in einen 2:1-Sieg umgewandelt.
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5: Es hängen noch einige Wolken am Himmel und vor allem in Richtung Alpen können noch kräftige Gewitter mit Starkregen runterkommen. Das lässt dann später nach. In der Nacht bleibt sonst oft trocken. Die Tiefstwerte liegen zwischen 20 und 10 Grad. Morgen geht's dann mit Sonne und Wolken weiter. Im Süden kann es auch teils starke Gewitter geben. Dazu maximal bis zu 32 Grad.
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6: Auf der A81 singen Richtung Stuttgart. Achtung, zwischen Sindelfingen Ost und dem Kreuz Stuttgart steht ein kaputtes Auto auf der linken Spur. Kommt gut an euer Ziel.
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1: Es hängen noch einige Wolken am Himmel und vor allem in Richtung Alpen können noch kräftige Gewitter mit Starkregen runterkommen. Das lässt dann später nach. In der Nacht bleibt sonst oft trocken. Die Tiefstwerte liegen zwischen 20 und 10 Grad. Morgen geht's dann mit Sonne und Wolken weiter. Im Süden kann es auch teils starke Gewitter geben. Dazu maximal bis zu 32 Grad.
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2: Auf der A81 Singen Richtung Stuttgart. Achtung, zwischen Sindelfingen Ost und dem Kreuz Stuttgart steht ein kaputtes Auto auf der linken Spur. Kommt gut an euer Ziel.
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1: Im Studio Gisa Weber. Schönen guten Abend. Die tödlichen Schüsse in Stade bei Hamburg haben wohl einen Sorgerechtsstreit als Hintergrund. Davon gehen die Ermittler aus. 6 Menschen wurden getötet. Alle sind Erwachsene, die mit der Jugendeinrichtung, in der die Tat stattfand, in Verbindung stehen. Der mutmaßliche Täter, ein 45-jähriger Mann aus dem Raum Hannover, soll einen Termin mit einigen von ihnen gehabt haben. Er wurde festgenommen. Niedersachsens Innenministerin Behrens sagt:
2: Ich bin mir sicher, dass diese schreckliche Tat Stade lange beschäftigen wird und sie wird auch Spuren hinterlassen, nicht nur bei denen, die betroffen sind oder einen geliebten Menschen verloren haben.
1: Die Grünen fordern nach der Hitzewelle mit Temperaturen von teilweise deutlich über 40 Grad Konsequenzen. Unter anderem sollen Krankenhäuser und Schulen mit Klimaanlagen ausgerüstet werden. Und in Städten sollen viel mehr Bäume als Schattenspender gepflanzt werden. Fraktionschefin Katharina Dröge sagt in der ARD:
3: Bäume ersetzen mehrere Klimaanlagen. Ein Baum allein ersetzt mehrere Klimaanlagen. Bäume, Fassaden, Begrünung, Sträucher in den Städten, die würden die Luft runterkühlen für alle Menschen. Und damit auch die Menschen, die in den heißen Dachgeschosswohnungen leben müssen, die würden auch geschützt werden. Und das fordern wir von der Bundesregierung auch, hier zu handeln.
1: Wer einen Diesel fährt, ist beim Tankrabatt offenbar nicht so gut weggekommen. Das IFO-Institut hat ausgerechnet, dass der Literpreis im Schnitt nur 12 Cent günstiger geworden ist. Mehr von Christiane Hampe.
4: Eigentlich hätten es aber knapp 17 Cent sein müssen. Beim Benzin wurde der Rabatt dagegen nahezu vollständig weitergegeben. Das Ganze hat den Staat übrigens rund 1,6 Milliarden Euro gekostet. Weil beim Diesel nicht alles beim Kunden angekommen ist, dürfte ein Teil davon in den Taschen der Ölkonzerne gelandet sein, heißt es von den IFO-Experten. Morgen läuft der Tankrabatt aus, die Spritpreise dürften dann wieder anziehen.
1: US-Präsident Trump bleibt dabei. Die Verhandlungen zwischen den USA und dem Iran sollen in Katar weitergehen. Der Iran hatte zuvor dementiert, dass für diese Woche neue Gespräche geplant sind. Zuletzt hatten sich beide Seiten noch wieder angegriffen. Brasilien steht im Achtelfinale der Fußball-WM. Die Brasilianer haben einen Halbzeitrückstand gegen Japan in einen 2:1-Sieg umgewandelt. In der nächsten Runde trifft die Seleção dann auf die Elfenbeinküste oder Norwegen.
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5: Es hängen noch einige Wolken am Himmel und vor allem in Richtung Alpen können noch kräftige Gewitter mit Starkregen runterkommen. Das lässt dann später nach. In der Nacht bleibt sonst oft trocken. Die Tiefstwerte liegen zwischen 20 und 10 Grad. Morgen geht's dann mit Sonne und Wolken weiter. Im Süden kann es auch teils starke Gewitter geben. Dazu maximal bis zu 32 Grad.
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6: Auf der A81 singen Richtung Stuttgart. Achtung, zwischen Sindelfingen Ost und dem Kreuz Stuttgart steht ein kaputtes Auto auf der linken Spur. Kommt gut an euer Ziel.
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1: Es hängen noch einige Wolken am Himmel und vor allem in Richtung Alpen können noch kräftige Gewitter mit Starkregen runterkommen. Das lässt dann später nach. In der Nacht bleibt sonst oft trocken. Die Tiefstwerte liegen zwischen 20 und 10 Grad. Morgen geht's dann mit Sonne und Wolken weiter. Im Süden kann es auch teils starke Gewitter geben. Dazu maximal bis zu 32 Grad.
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2: Auf der A81 singen Richtung Stuttgart. Achtung, zwischen Sindelfingen Ost und dem Kreuz Stuttgart steht ein kaputtes Auto auf der linken Spur. Kommt gut an euer Ziel.
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Es handelt sich um ein 19-jähriges Mädchen, das zuletzt vor 14 Tagen gesehen wurde. 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
1: Im Studio Gisa Weber. Schönen guten Abend. Die tödlichen Schüsse im niedersächsischen Stade haben einen familiären Hintergrund. Die Polizei geht von einem Sorgerechtsstreit aus. 6 Menschen wurden getötet. Die Lüneburger Polizeipräsidentin Katrin Schuhl sagte:
2: Alle Getöteten sind Erwachsene und sind keine Menschen, die in der Einrichtung Schutz gesucht haben oder die dort in einer Jugend- und Kindereinrichtung waren, sondern es sind ausschließlich Mitarbeitende der Jugendeinrichtung, ein privater Träger oder des Jugendamtes.
1: Der mutmaßliche Haupttäter wurde festgenommen. Es handelt sich laut Polizei um einen 45-jährigen Mann aus dem Raum Hannover. Deutschland diskutiert, wie man sich besser gegen extreme Hitze wie am Wochenende wappnen kann. Grüne und Linke fordern Hitzeschutzkonzepte. Da geht es auch etwa um Klimaanlagen für Krankenhäuser und Schulen und mehr Geld für den Nahverkehr, damit die Bahnen trotz großer Hitze fahren können. Bundesumweltminister Carsten Schneider sagt, das Geld ist da. Er nimmt auch die Länder und Kommunen in die Pflicht.
3: Wir haben den Ländern in dieser Legislatur 100 Milliarden Euro zur Verfügung gestellt, die sie investiv verwenden können. Und genau für solche Investitionsmaßnahmen, wie sie jetzt auch nachgefragt und angebracht sind, steht es den Ländern frei, die Mittel zur Verfügung zu stellen.
1: Der Tankrabatt ist beim Benzin so gut wie komplett an die Autofahrer weitergegeben worden. Beim Diesel sind laut IFO-Institut nur 12 Cent angekommen. 17 hätten es eigentlich sein sollen. Der Rest ist offenbar in die Kassen der Mineralölkonzerne geflossen. Der Tankrabatt gilt nur noch bis Ende des Monats. Richtig so, meinen die Experten vom IFO-Institut, denn der Rabatt hilft vor allem den Vielfahrern und denen, die Spritschlucker fahren. Also nicht den Geringverdienern. Viele Klamotten und Schuhe beim Online-Händler Shein sind offenbar stark mit Chemikalien belastet. Die Deutsche Umwelthilfe hat in einer Analyse herausgefunden, dass unter anderem eine Kapuzenjacke für Jugendliche Grenzwerte zum Teil um das 12.000-fache überschreitet. Die DOH fordert Shein dazu auf, die Sachen von der Plattform zu nehmen. Brasilien steht im Achtelfinale der Fußball-WM. Die Brasilianer haben einen Halbzeitrückstand gegen Japan in einen 2:1-Sieg umgewandelt. In der nächsten Runde trifft die Seleção dann auf die Elfenbeinküste oder Norwegen.
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4: Es hängen noch einige Wolken am Himmel und vor allem in Richtung Alpen können noch kräftige Gewitter mit Starkregen runterkommen. Das lässt dann später nach. In der Nacht bleibt sonst oft trocken. Die Tiefstwerte liegen zwischen 20 und 10 Grad. Morgen geht's dann mit Sonne und Wolken weiter. Im Süden kann es auch teils starke Gewitter geben. Dazu maximal bis zu 32 Grad.
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5: Auf der A81 singen Richtung Stuttgart. Achtung, zwischen Sindelfingen Ost und dem Kreuz Stuttgart steht ein kaputtes Auto auf der linken Spur. Kommt gut an euer Ziel.
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1: Es hängen noch einige Wolken am Himmel und vor allem in Richtung Alpen können noch kräftige Gewitter mit Starkregen runterkommen. Das lässt dann später nach. In der Nacht bleibt sonst oft trocken. Die Tiefstwerte liegen zwischen 20 und 10 Grad. Morgen geht's dann mit Sonne und Wolken weiter. Im Süden kann es auch teils starke Gewitter geben. Dazu maximal bis zu 32 Grad.
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2: Auf der A81 singen Richtung Stuttgart. Achtung, zwischen Sindelfingen Ost und dem Kreuz Stuttgart steht ein kaputtes Auto auf der linken Spur. Kommt gut an euer Ziel.
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1: Im Studio Gisa Weber. Ein Sorgerechtsstreit ist offenbar der Hintergrund der tödlichen Schüsse im niedersächsischen Stade. Davon gehen die Ermittler aus. Der mutmaßliche Täter hatte laut Polizei einen Termin mit vielen der Opfer. Der 45-jährige Mann aus dem Raum Hannover ist festgenommen worden. 6 Menschen wurden getötet. Alle sind Erwachsene, die mit der Jugendeinrichtung, in der die Tat stattfand, in Verbindung stehen. Muss sich Deutschland besser auf Extremhitze wie jetzt am Wochenende einstellen? Ganz klar ja, sagen die Grünen. Sie fordern, dass die Bundesregierung handelt. Unter anderem sollen Krankenhäuser, Pflegeheime, Schulen und Kitas mit Klimaanlagen ausgerüstet und viel mehr Bäume in Städten gepflanzt werden. Auch die Linke spricht sich für Hitzeschutzkonzepte aus. Bundesumweltminister Carsten Schneider von der SPD sagt:
2: Jeder, der es bis jetzt noch nicht kapiert hat, dass wir mitten im Klimawandel sind, hat das jetzt erleben können. Es wird große Veränderungen für die Menschen mit sich bringen, aber auch für das Wirtschaften. Deswegen ist die Frage des Stoppens des Klimawandels, der Erderwärmung ein ganz zentraler Punkt und aber eben auch die Anpassung.
1: Der letzte Tag mit Tankrabatt läuft. Ab Mitternacht ist die umstrittene Entlastung an den Tankstellen Geschichte. Colin Mock, sollte ich heute also am besten nochmal volltanken?
3: Ja, in Panik verfallen muss jetzt natürlich niemand, aber dass diese 17 Cent, die bisher an Steuer weggefallen sind, relativ schnell wieder draufgeschlagen werden, das ist wohl zu erwarten. Und keine Sorge, wer es heute nicht schafft, die 12-Uhr-Regel, laut der der Preis erst mittags wieder erhöht werden darf, gilt unabhängig vom Tankrabatt immer noch. Heißt, den großen Preissprung gibt's wohl erst morgen Punkt 12 Uhr. Über einen Ersatz an Entlastung nach dem Ende des Tankrabatts wurde lange diskutiert, beschlossen wurde aber nichts.
1: US-Präsident Trump bleibt dabei. Die Verhandlungen zwischen den USA und dem Iran sollen in Katar weitergehen. Der Iran hatte zuvor dementiert, dass für diese Woche neue Gespräche geplant sind. Zuletzt hatten sich beide Seiten noch wieder angegriffen. Brasilien steht im Achtelfinale der Fußball-WM. Die Brasilianer haben einen Halbzeitrückstand gegen Japan in einen 2:1-Sieg umgewandelt. In der nächsten Runde trifft die Seleção dann auf die Elfenbeinküste oder Norwegen.
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1: Im Südosten hängen noch ein paar kräftige Gewitter in der Luft, die später nachlassen. Sonst bleibt es meist trocken bei ein paar Wolken. Aktuell liegen wir bei rund 20 bis 10 Grad. Tagsüber gibt es dann einen Mix aus Sonne und Wolken. Im Südosten kann es vereinzelt nochmal krachen. Dazu wird es sommerlich warm mit bis zu 28 Grad.
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4: Auf der A81 singen Richtung Stuttgart. Achtung, zwischen Sindelfingen Ost und dem Kreuz Stuttgart steht ein kaputtes Auto auf der linken Spur. Kommt gut an euer Ziel.
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1: Im Südosten hängen noch ein paar kräftige Gewitter in der Luft, die später nachlassen. Sonst bleibt es meist trocken bei ein paar Wolken. Aktuell liegen wir bei rund 20 bis 10 Grad. Tagsüber gibt es dann einen Mix aus Sonne und Wolken. Im Südosten kann es vereinzelt nochmal krachen. Dazu wird es sommerlich warm mit bis zu 28 Grad.
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2: Auf der A81 singen Richtung Stuttgart. Achtung, zwischen Sindelfingen Ost und dem Kreuz Stuttgart steht ein kaputtes Auto auf der linken Spur. Kommt gut an euer Ziel.
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1: Im Studio Gisa Weber. Tränen, Trauer, Fassungslosigkeit. Deutschland ist bei der Fußball-WM bereits im 16. Finale ausgeschieden. Gegen Paraguay verlor die DFB-11 nach einem 1:1 nach Verlängerung dramatischem Elfmeterschießen. Neben Paraguay hat auch Brasilien nach einem Sieg gegen Japan das Achtelfinale erreicht. Ein Sorgerechtsstreit ist offenbar der Hintergrund der tödlichen Schüsse im niedersächsischen Stade. Davon gehen die Ermittler aus. Die Lüneburger Polizeipräsidentin Katrin Schul sagt:
2: Der Täter hatte zusammen mit vielen der Opfer einen Termin über das weitere Sorgerecht seiner 3 Monate alten Tochter, die sich im Objekt zusammen mit der Kindsmutter befand, beide unverletzt.
1: 6 Menschen wurden getötet. Alle sind Erwachsene, die mit der Jugendeinrichtung, in der die Tat stattfand, in Verbindung stehen. Der mutmaßliche Täter, ein 45-jähriger Mann aus dem Raum Hannover, ist festgenommen worden. Der letzte Tag mit Tankrabatt läuft. Ab Mitternacht ist die umstrittene Entlastung an den Tankstellen Geschichte. Über einen Ersatz an Entlastungen nach dem Ende des Tankrabatts wurde lange diskutiert. Beschlossen wurde aber nichts. Einzig die 12-Uhr-Regel für Preiserhöhungen an den Tankstellen gilt noch. Die Grünen fordern nach der Hitzewelle mit Temperaturen von teilweise deutlich über 40 Grad Konsequenzen. Unter anderem sollen Krankenhäuser und Schulen mit Klimaanlagen ausgerüstet werden. Und